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2: Im Studio Finn-Riebesel Freundlieb. In der schwarz-roten Koalition ist eine neue Debatte um das Rentenpaket ausgebrochen. Die Ostministerpräsidenten hatten gefordert, die Rente mit 63 für alle, die 45 Jahre lang eingezahlt haben, beizubehalten. Unionsfraktionschef Frei hat klargemacht, er will am Reformkompromiss der Rentenkommission festhalten. Auch SPD-Chefin und Bundesarbeitsministerin Baas sagte im ZDF, grundsätzlich habe man ein Gesamtpaket, das zusammenpasst. Trotzdem zeigte sie sich verhandlungsbereit. Hitze und Trockenheit machen dem Rhein weiter zu schaffen. Unter anderem in Köln und Bonn haben die Pegel neue Tiefststände erreicht. In Düsseldorf wurden am Mittag nur noch 21 Zentimeter gemessen. Das außergewöhnliche Niedrigwasser bereitet der Wirtschaft reichlich Probleme. Frachtschiffe können deutlich weniger Ladung transportieren oder gar nicht mehr fahren. Auch Tourismus- und Fahrgastschiffe sind betroffen. Die Waldbrände halten die Einsatzkräfte weiter in Atem. Besonders schlimm ist es aktuell in Griechenland. Westlich von Athen kämpfen Feuerwehrleute weiter gegen riesige Feuer. Uwe Schimonek berichtet.
3: Mehrere Orte mussten geräumt werden, hunderte Häuser sind zerstört. Tragisch, zwei Löschhubschrauber sind bei einem Einsatz zusammengestoßen, dabei kamen zwei Piloten ums Leben. Auch in den USA spitzt sich die Lage zu. Ein großer Waldbrand hat die Stadt Spokane im Bundesstaat Washington erreicht. Tausende Menschen mussten ihre Häuser verlassen, hunderte Gebäude wurden zerstört. Zumindest etwas Entspannung gibt's dagegen in Spanien und Frankreich.
2: Werbung mit KI-Label im Bild, ein KI-Hinweis im Nachrichtenportal oder ein KI-Wasserzeichen im perfekt getrimmten Selfie eines Influencers. Wenn der EU professionell künstliche Intelligenz nutzt, muss das ab sofort klar kennzeichnen. Hintergrund ist eine neue EU-Verordnung. Stress macht Berufstätige in Deutschland immer häufiger krank. Auf 100 Versicherte kamen zuletzt fast 120 Ausfalltage. Das sind so viele wie noch nie, sagt die kaufmännische Krankenkasse. Grund sind unter anderem Überstunden, Geldsorgen und Konflikte im Job. Dazu können private Faktoren kommen.
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4: Mit KI-Support. Klar und trocken ist es gerade meistens, nur vereinzelt sind in der Westhälfte noch Gewitter möglich. Die Temperaturen liegen aktuell zwischen 22 und 16 Grad. Tagsüber kommt dann erst viel Sonne, später ziehen abgesehen vom Norden mehr Wolken auf und in der Südwesthälfte kann es ab dem Nachmittag auch mal kräftig gewittern. Dazu werden es 30 bis 37 Grad.
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2: Im Studio Fenribesel Freundlieb. Beim Hitzeschutz will die Bundesregierung jetzt einen Gang hochschalten. Umweltstaatssekretär Jochen Flassbart hat im ZDF angekündigt, bis zum nächsten Sommer soll es einen bundesweiten Aktionsplan geben. Seit Jahresbeginn hat es in Deutschland schon fast 10.000 Hitzetote gegeben. Dazu sagt Flassbart:
3: Wenn das ein Hochwasser gewesen wäre, dann wäre die Situation ganz sicher eine andere. Es gibt übrigens viele Orte, das will ich auch sagen, in Deutschland, wo das gut läuft. Städte, die sich frühzeitig darauf eingerichtet haben, noch haben das nicht alle gemacht. Und das gilt es eben in nächster Zeit zu verbessern, damit eben alle Städte, alle Gemeinden darauf eingestellt sind und ihren Bürgerinnen und Bürgern helfen.
2: Wird das Rentenpaket der Bundesregierung jetzt doch wieder aufgeschnürt? Die Ostministerpräsidenten haben mit ihrem Vorstoß zur Rente mit 63 eine Debatte darüber ausgelöst. Sie wollen, dass sich die Arbeitnehmer mit 45 Versicherungsjahren auch künftig ohne Abzüge zur Ruhe setzen können. Unterstützung gibt's aus der SPD. CSU-Chef Söder machte im Ersten dagegen klar:
4: Ich glaube, in der Sache muss man aufpassen, dass man da nicht hier das ganze Rentenpaket aufschnürt, denn sonst am Ende, wenn wir für diese wichtige Frage der demografischen Entwicklung keine Antwort haben. Eines steht nämlich fest: Wir müssen auf die Herausforderung der Demografie eine langfristige Antwort haben, und die Rentenreformkommission hat da gute Arbeit geleistet, deswegen unterstützen wir das Konzept.
2: Hass und Gewalt dürfen niemals das letzte Wort haben. Unter diesem Motto haben mehrere tausend Menschen an die Opfer des Berliner CSD-Anschlags erinnert. Am Tatort im Tiergarten gab es eine Mahnwache. Bei dem islamistischen Anschlag waren eine Frau getötet und 31 weitere Menschen verletzt worden. Diese Woche wird auf den Straßen häufiger geblitzt. Heute startet der Blitzermarathon. Bis Sonntag kontrolliert die Polizei verstärkt das Tempo, vor allem an Unfallschwerpunkten auf Landstraßen sowie vor Schulen und Krankenhäusern. Nur Bayern, das Saarland und Sachsen machen diesmal nicht mit. US-Präsident Trump setzt im Krieg mit dem Iran offenbar wieder auf Gespräche statt auf neue Angriffe. Schon heute sollen neue Verhandlungen starten. Wo genau und mit wem gesprochen wird, hat Trump aber noch nicht verraten.
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5: Mit KI-Support. Klar und trocken ist es gerade meistens, nur vereinzelt sind in der Westhälfte noch Gewitter möglich. Die Temperaturen liegen aktuell zwischen 22 und 16 Grad. Tagsüber kommt dann erst viel Sonne, später ziehen abgesehen vom Norden mehr Wolken auf und in der Südwesthälfte kann es ab dem Nachmittag auch mal kräftig gewittern. Dazu werden es 30 bis 37 Grad.
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2: Im Studio Finn-Riebesel Freundlieb. Beim Hitzeschutz soll sich endlich mehr tun. Umweltstaatssekretär Jochen Flassbart hat im ZDF einen bundesweiten Aktionsplan bis zum nächsten Sommer angekündigt. Damit die Menschen besser geschützt werden, nimmt Flassbart auch die Stadtplaner in die Pflicht.
3: Man muss doch dann auch vor Ort mal fragen, ist es eigentlich vernünftig, in der Mitte in Berlin einen Gendarmenmarkt für viel Geld zu sanieren und dabei keinen einzigen Baum zu pflanzen? Oder ist es nicht besser, wie das in Köln, in Leverkusen, in Wiesbaden gemacht wird, wobei der Städteplanung genau diese Aspekte berücksichtigt werden? Das hat mit Kompetenzwirrwarr gar nichts zu tun, sondern ist Verantwortung vor Ort für die Menschen, damit sie mit der Hitze irgendwie umgehen können.
2: In der schwarz-roten Koalition ist eine neue Debatte um das Rentenpaket ausgebrochen. Die Ostministerpräsidenten hatten gefordert, die Rente mit 63 für alle, die 45 Jahre eingezahlt haben, beizubehalten. Unionsfraktionschef Frei hat klargemacht, er will am Reformkompromiss der Rentenkommission festhalten. SPD-Chefin und Bundesarbeitsministerin Baas hat dagegen Verständnis für den Vorstoß. Sie sagte im ZDF.
4: In der Tat ist dieses Kommissionsergebnis jetzt kein Paket, wo man sich einzelne Dinge rausnehmen kann, sondern da passt vieles zusammen. Auf der anderen Seite verstehe ich den Gedanken, das hat die SPD auch immer vertreten und das ist auch richtig, dass Menschen, die sehr, sehr lange eingezahlt haben, die früh angefangen haben, auch die Möglichkeit haben müssen, auszusteigen.
2: Im Berliner Tiergarten haben mehrere tausend Menschen an die Opfer des CSD-Anschlags erinnert. Am Tatort gab es eine Mahnwache. Bei dem islamistischen Anschlag war letzte Woche eine Frau getötet worden. 31 weitere Menschen wurden verletzt. Der Bundesopferbeauftragte hat schnelle finanzielle Hilfe für die Betroffenen angekündigt. Auch die USA haben mittlerweile mit einem heftigen Waldbrand zu kämpfen. Die Feuer haben die Stadt Spokane im Bundesstaat Washington erreicht. Tausende Menschen mussten ihre Häuser verlassen. Hunderte Gebäude wurden zerstört. Die USA und der Iran wollen heute offenbar über ein Ende des Krieges verhandeln. Das hat US-Präsident Trump angekündigt, ohne konkreter zu werden. Am Wochenende hatte Trump bereits gesagt, dass die USA und Israel den Iran vorerst nicht mehr angreifen würden. Teheran bestreitet das allerdings.
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5: Mit KI-Support. Klar ist es erstmal und meist trocken, später kommen mehr Wolken rein und im Südwesten können vereinzelt kräftige Gewitter aufziehen, später auch Richtung Mitte. Dazu wird es richtig heiß, die Höchstwerte liegen zwischen 30 und 37 Grad. Morgen geht's mit Sonne und Wolken weiter, ab und zu mit Schauern und Gewittern, maximal bis 38 Grad.
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6: Strahlend blauer Himmel wird gemeldet aus Biesenthal in Brandenburg. Da ist die Jana und die sagt schönstes Sommerwetter für den Montag. Ich sage Ihnen was, es wird heißes Sommerwetter für den Montag geben. An den Küsten 23 bis 26 Grad, im Landesinneren 21 bis 38 Grad. Hier am Oberrhein wieder am heißesten. Und dazu gibt's nur ganz selten heute Nachmittag mal Schauer und Gewitter. Morgen geht's ähnlich weiter. Mehr Sonne als Wolken, dazu sehr, sehr schwül. Und wieder bis zu 38 Grad.
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7: Ich bin Gregor Jusse Moser. Guten Morgen. Die Verbraucherzentrale Bundesverband bemängelt zu wenig günstige Supersparpreistickets bei der Deutschen Bahn. Wie die FAZ berichtet, stellten die Verbraucherschützer nach knapp zweijähriger Untersuchung fest, dass die Schnäppchen an rund drei Vierteln der Tage nicht für Fahrten zwischen 7 und 19 Uhr verfügbar waren. Die Deutsche Bahn weist das zurück und spricht von methodischen Mängeln. Wegen der Waldbrände in Griechenland weist das Auswärtige Amt Reisende auf mögliche Gefahren hin. Urlauber sollten sich stets über das Wetter informieren und Notfallbenachrichtigungen auf dem Handy anstellen, heißt es auf der Internetseite des Ministeriums. Ursula Winkler berichtet.
8: Das Amt wies auch darauf hin, dass es auf der Reise zu Straßensperren oder Evakuierungen kommen kann. Seit Tagen kämpfen die Feuerwehrleute in Griechenland gegen die Flammen. Vor allem bei einem Großbrand nahe der Hauptstadt Athen. Dort kollidierten Medienberichte zufolge nun auch noch zwei Löschhubschrauber in der Luft und stürzten ab. Die Crew der einen Maschine überlebte das Unglück.
7: Friedrich Merz ist so unbeliebt wie kein Bundeskanzler vor ihm, aber eine richtige Alternative gibt es nicht, hat der Politikwissenschaftler Wurtmann der Rheinischen Post gesagt. Zwar hätten NRW-Ministerpräsident Wüst und CSU-Chef Söder Ambitionen, Wurtmann bezweifelt aber, dass die CDU Söder die Kanzlerschaft kampflos überlasse oder die SPD das mittragen würde. Mitten in der Nacht hat in Ägypten die Erde gebebt. Das Beben ereignete sich nahe der Hauptstadt Kairo in gerade mal 10 Kilometern Tiefe und hatte laut US-Erdbebenwarte eine Stärke von 5,0. Das Helmholtz-Institut in Potsdam maß eine Stärke von 5,1. Berichte über Schäden oder Opfer gab es zunächst nicht. Erdbeben in Nordafrika sind eigentlich sehr selten.
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6: Ach, es gibt so Montage, da denkt man sich, wenn der Wecker klingelt, einfach nur, warum? So einer war heute bei mir. Ich hoffe, Sie sind besser aus dem Bett gekommen. Und ich wünsche Ihnen einen schönen Wochenstart gleich mit unserem Tagebuch der großen Hits. Wir haben eine Wochenvorschau für Sie, eine sehr lustige, in einer guten halben Stunde. Wir müssen heute mal über die Jugendwörter 2026 reden, beziehungsweise die Kandidaten für das Jugendwort. Das wird auch hübsch. Und jetzt gehen wir aber erstmal gemeinsam zur Kaffeemaschine, oder? Ich wünsche Ihnen einen schönen guten Morgen.

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1: 3. August 1987. Michael Jackson steigt mit I Just Can't Stop Loving You in die Charts ein. Der Song soll ein Duett werden. Deshalb fragt Michael erstmal bei Barbara Streisand und Whitney Houston an, aber beide sagen nein. Und dann kommt sein Produzent auf die Idee, die Background-Sängerin ins Spiel zu bringen, die vorher noch bei Man in the Mirror mitgearbeitet hat. Ihr Name ist Syda Garrett. Sie erinnert sich noch ganz genau, erzählt sie, wie überrascht sie über diese Anfrage damals ist. Jacksons Produzent Quincy Jones ruft sie nämlich nach einer Aufnahme für Man in the Mirror wieder an und sagt ihr, sie soll doch bitte nochmal im Studio vorbeikommen. Als sie da aber ankommt, sind im Studio nur Quincy und Michael. Und es geht plötzlich nicht mehr um Man in the Mirror, sondern es geht um den Song, den Quincy ihr vor einiger Zeit mal auf Kassette mitgegeben hat zum Auswendiglernen. Und als sie im Tonstudio zwei Mikrofone stehen sieht, da versteht sie, sie soll Michael Jacksons Duettpartnerin werden. I Just Can't Stop Loving You. Ein wunderschönes Duett ist es geworden von Michael Jackson und Syda Garrett.

0: Guten Morgen hier bei Schwarzwald Radio. Ich wünsche einen schönen Montag. Haben Sie es mitbekommen? Vor ein paar Tagen hat Susanne Daubner in der Tagesschau ja die Jugendwörter 2026, also die Kandidaten dafür, verkündet. Hören wir nochmal rein.
1: Liebe Community, die Entscheidung über das Jugendwort 2026 geht in die nächste Runde. Und das sind die Top 10. 6-7. Crash out. Digger. Du bist gut genug. Gute Käse. Macker. Peak. Ragebait. Schere. Super. Unter jugendwort.de könnt ihr ab sofort für die Top 3 abstimmen. Bekannt gegeben werden sie dann am 28. August.
0: So funktioniert das Ganze. Es sind sehr lustige Wörter dabei. Ich verstehe nur Bahnhof. Aber lassen Sie uns mal über die Jugendwörter unserer Jugend sprechen. Was fällt Ihnen da so ein? Schicken Sie mir mal eine Sprachnachricht. Überlegen Sie mal und vielleicht erinnern Sie sich an Jugendwörter aus dem Jahr 1973 oder so. 0173 104 33 33, das ist unsere WhatsApp-Nummer. Ich wünsche einen schönen Wochenende.

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4: In Staufen im Breisgau hier in Baden-Württemberg ist Sarah und die sagt, hier merkt man schon, dass es ein sehr, sehr warmer und schwüler Tag wird. Aber es ist ein bisschen bewölkt hier in Baden-Württemberg. Da gibt es so ein paar dickere Wolken, die uns noch so ein bisschen ärgern. Ansonsten wird es aber nachher sehr, sehr schön. Es wird sehr, sehr heiß vor allen Dingen mit 35 bis 38 Grad an den Küsten. Sind so um die 26 Grad. Sehr, sehr angenehm, diese Höchsttemperatur. Morgen dann nochmal so heiß und sehr, sehr schwül für den Dienstag.
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5: Danke für euer tolles Programm und einfach klasse, was ihr auch ohne Gebühren auf die Beine gestellt habt. Macht weiter so. Alles Liebe aus Münster.

0: Indexes und New Sensation hier bei Schwarzwaldradio. Guten Morgen, wünscht das Hühnchen und vom Hühnchen geht's zum Andi, der hat nämlich jetzt unseren Wochenausblick.
1: Ab heute heißt es wieder:
2: Guten Morgen, Freunde des Bußgeldkatalogs, es wird geblitzt.
1: Und zwar viel und oft und eigentlich überall. Es ist nämlich Speed Week. Die ganze Woche wird fotografiert und kontrolliert.
3: Achtung, Achtung, hier spricht die Polizei.
1: Und ich wünsche mir im Gegensatz zu den Kandidaten bei Germany's Next Topmodel eigentlich nur das hier.
4: Ich habe heute leider kein Foto für dich.
1: Unser aller Lieblings-Hörspielhexe Bibi Blocksberg, Tochter von Barbara und Bernhard, bürgerlicher Name Brigitte Blocksberg, wird morgen 46.
5: Leck mich fett, ey.
1: Denn am 4. August 1980 erschien mit Hexen gibt es doch die erste von mittlerweile 164 Folgen.
6: Fitzi Bibili nochmal.
1: Anti-Aging-Produkte braucht sie selbstverständlich nicht. Als emanzipierte Zauberkundige mittleren Alters erledigt sie das wahrscheinlich so. Ene mene Schönheitsdoc, auf Falten hab ich keinen Bock.
7: Hex, Hex!
1: Also der Sam-

0: sagt er, ist mal total für die Katz.
1: Warum?
0: Da ist nämlich internationaler Katzentag. Also der Tag, der keinen Hund hinter dem Ofen vorlockt. Passend dazu ein kleiner Funfact. Wusstet ihr, dass eine Katze, wenn sie sich erschreckt, bis zu 1 Meter hoch springen kann? Außer sie steht unter einem Glastisch. Dann sind es nur so ungefähr 40 Zentimeter. Aber jetzt kommt erstmal gut und ungeblitzt durch die nächsten Tage. Nicht, dass es am Ende noch heißt:
2: Ich habe eine Scheißwoche gehabt.
0: Haut rein, euer Andi.

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2: Da hat eine Zahnärztin aus München letztens gesagt, kein Mensch schafft es, in 2 Minuten die Zähne gründlich zu reinigen. Das ist eine absolute Mindestanforderung, hat sie gesagt. Naja, deswegen putzen wir heute 2 Minuten und 47 Sekunden. Und zwar mit Blondie, Sunday Girl. Und da wusste Debbie Harry selbst nicht, warum der Song Sunday Girl heißt. Sie hatte nämlich mal eine Katze, zusammen mit Chris Stein, dem Gitarristen von Blondie. Und die Katze hieß Sunday Man. Und irgendwann ist Sunday Man ausgebüxt und nicht wiedergekommen. Und da waren sie traurig und da hat Chris den Song Sunday Girl geschrieben. Warum auch immer er so hieß. Ob die Katze wiedergekommen ist, weiß man nicht.

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5: Und da kriegen wir wieder Urwaldwetter heute am Montag in Elsterwerda in Brandenburg bei Tim. Da ist es allerdings noch angenehm frisch, sagt er. Die Woche startet aber sonnig und es wird immer wärmer und es wird heiß heute. 38 Grad, unsere Höchsttemperatur an den Küsten oben 23 bis 26 Grad. Relativ wenige Wolken. Wir haben im Süden so eine kleine Schauer- und Gewittergefahr, aber ansonsten passiert da nichts. Morgen wird's ähnlich, mehr Sonne als Wolken, sehr schwül und wieder bis zu 38 Grad.
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6: Ich bin Gregor Jussi Moser. Guten Morgen. Die Politik muss aus diesem Sommer lernen, das findet das Bundesumweltministerium. Für den nächsten brauche es einen nationalen Hitzeaktionsplan, so Umweltstaatssekretär Flassbart. Dazu arbeitet der Bund bereits sehr eng mit den Ländern zusammen, von denen viele schon einen solchen Plan hätten, wie der SPD-Politiker im ZDF gesagt hat. Die Lehre aus diesem Sommer sei nun, die Maßnahmen der Länder zu bündeln. Das Baden am Mittelmeer kann in Italien teuer werden. Für Schirme und Liegen werden in manchen privat betriebenen Strandbädern teils horrende Preise verlangt. Jetzt gehen die Behörden in mehreren Regionen dagegen vor, zum Beispiel in Ostia, dem Stadtstrand Roms. Dort lässt die Stadtverwaltung zwei kommerzielle Bäderbetriebe abreißen. An ihrer Stelle soll ein für alle kostenloser öffentlicher Strand entstehen. Wer in Deutschland im Büro arbeitet, hätte es gerne leiser. Das zeigt eine aktuelle YouGov-Umfrage im Auftrag von Logitech. 95% der Befragten nennen eine ruhige Arbeitsumgebung sehr oder eher wichtig. Mehr von Ursula Winkler.
7: Mehr als jeder Zweite findet Calls und Telefonate der Kollegen am störendsten, gefolgt von beruflichen Gesprächen oder Plaudereien der anderen. Dann folgen Videomeetings, bei denen die Kolleginnen und Kollegen keine Kopfhörer tragen. Ein Großteil von ihnen, mehr als zwei Drittel, sagen, ihr Bedürfnis nach Ruhe bei der Arbeit ist in den letzten 5 Jahren gestiegen. Deswegen fühlt sich auch mehr als jeder Zweite verpflichtet, mehr Rücksicht auf die anderen zu nehmen.
6: Mit 80 Jahren bewirbt sich der brasilianische Präsident Lula um eine weitere Amtszeit. Seine sozialdemokratische Arbeiterpartei hat ihn für die Wahl im Oktober offiziell nominiert. Zuletzt sind Lulas Beliebtheitswerte gestiegen. Er plant, niedrige Einkommen weiter zu entlasten. Sein Hauptgegner bei der Wahl wird Senator Flávio Bolsonaro sein, der Sohn von Lulas rechtsextremen Vorgänger Jair Bolsonaro.
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5: Ich schmeiß eine Runde Popcorn und da gibt's heute einen Film. Ja, wir lieben die Hauptdarstellerin alle. Also ich kenne keinen Menschen, der sie nicht gern hat. Und der Film, fand ich zumindest, war ihre Paraderolle. Wir haben gelacht, wir haben geweint und wir haben alle gesehen, wie aus einer FBI-Raupe ein wunderbarer FBI-Schmetterling wurde. Jetzt wissen Sie bestimmt schon, um welchen Film es geht heute bei Popcorn für alle. Geht gleich los in 7 Minuten.

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2: Manche Filme altern einfach hervorragend und Miss Undercover gehört definitiv dazu. Sandra Bullock spielt FBI-Agentin Gracie Hart. Knallhart im Einsatz, aber ungefähr so elegant wie ein Presslufthammer.
3: Ein Notfall. Ma'am, würden Sie bitte Platz machen? Ich bin im Dienst, danke. Sir, ich bin dienstlich hier. Ma'am, das ist ein Notfall. Bitte gehen Sie zurück.
4: Hey, verschwinden Sie. Ich warte hier, verstanden?
3: FBI, Sie halten sich da besser raus, Sir. Verzeihung, Sir. Ma'am, machen Sie den Durchgang frei. In Ordnung. Ich kriege 8 doppelte... Latte, einer davon ohne Schaum.
2: Ausgerechnet sie soll sich undercover unter die Kandidatinnen einer Misswahl mischen.
5: Es ist völlig ausgeschlossen, dass jemand diese Frau in 2 Tagen in Schuss kriegt. Sie ist Dirty Harriet.
2: Und genau dieses Chaos macht den Film so herrlich komisch. Was Miss Undercover außerdem so charmant macht: Der Film macht sich zwar über Schönheitswettbewerbe lustig, zeigt aber gleichzeitig, dass hinter Glitzerkrönchen und Abendkleidern oft viel mehr steckt, als man zunächst vermutet.
6: Was ist das Wichtigste für unsere Gesellschaft?
7: Weltfrieden.
8: Härtere Bestrafung für Wiederholungstäter. Und Weltfrieden.
2: Oh. Sandra Bullock spielt den Film mit perfektem Timing, jeder Menge Selbstironie und einer Rolle, die bis heute zu ihren Besten gehört. Und hier kommt noch ein kurioser Blick hinter die Kulissen. Für die legendäre Tanzszene hat Sandra Bullock ganz bewusst nicht an den Proben teilgenommen. So wirkte ihre unbeholfene Choreografie vor der Kamera viel echter. Und genau das macht die Szene bis heute so witzig. Mindestens genauso stark wie der Film ist übrigens sein Soundtrack. Randvoll mit Hits, die sofort gute

0: Über das Jugendwort 2026 beziehungsweise über die Kandidaten für das Jugendwort müssen wir nochmal sprechen hier bei Schwarzwald Radio. Susanne Daubner hat die vor ein paar Tagen aufgezählt.
1: 6-7, Crashout, Digger, du bist gut genug, gute Käse, Macker, Peak, Ragebait, Schere, Super.
0: Es ist jedes Jahr zum Schießen, wenn Susanne Daubner das macht. Es ist großartig. Und wir waren natürlich mal unterwegs draußen und haben gefragt, ob Sie denn wissen, was diese Jugendwörter bedeuten.
2: Was glauben Sie, was heißt Ragebait?
3: Wenn man ausrastet.
2: Was sagen Sie zur Schere?
3: Schere ist, meine ich, wenn man es auf seine Kappe nimmt.
2: Peak?
3: Keine Ahnung. Wahrscheinlich top.
2: Was glauben Sie denn, was heißt Schere?
4: Bitte was? Schere.
5: Schere heißt Schere.
2: Was meinen Sie, was könnte gute Käse bedeuten?
5: Oh, das war super. Das ist einfach tolles, ne?
4: Mhm. Dicker, da würde ich auch zu dir so sagen.
5: Ja, ja.
6: Ja, Schere ist sowas wie Entschuldigung.
2: Okay. Und was sagt Ihnen, du bist gut genug irgendwas?
6: Das ist irgendein Liedtitel.
2: Hey, deine Mutter schlägt sich gut, oder?
6: Ja.
2: Gut Käse?
6: Keine Ahnung.
2: Weißt du, was das heißt?
7: Das ist halt einfach gut.
8: Ich weiß nur, dass die das wichtigste Wort rausgenommen haben. Das war Märzleckeier. Und das regt mich auf. Der Rest ist ein Quatsch.
0: Und meine Schwester war in den Niederlanden und hat mir gute Käse mitgebracht. Also ich weiß, was das bedeutet. Falls Ihnen noch Jugendwörter aus Ihrer Jugend einfallen, dann sagen Sie mir gerne Bescheid. 0173 104 33 33. Ich bin sehr gespannt, woran Sie sich da noch so erinnern.

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7: Wir schicken liebe Grüße nach Wanfried in Hessen zum Nico. Sonne scheint, sagt er, alles in Ordnung zum Montag.
8: Nur vor der Hitze graut mir, hat er geschrieben. Vielen Kraut vor der Hitze, würde ich sagen. Und das wird auch wieder sehr, sehr heiß heute. Bis zu 38 Grad im Landesinneren und zwischen 23 und 26 Grad an den Küsten. Gegen Nachmittag können so ein paar Gewitter entstehen, vor allem im Süden. Und wir schauen noch auf den Dienstag. Der Sommer bleibt da. Der bleibt im Vollgasmodus. Viel Sonne, sehr schwüle Luft und wieder bis zu 38 Grad morgen.
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9: Du spielst jetzt schon eine gewisse Zeit lang Songs, die ich früher auf einer alten Kassette hatte, in den 80ern. Hinter Invincible auf meiner Kassette damals lief Skin Deep von den Stranglers. Wenn du das spielen könntest, wäre ganz klasse.
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Ferien in ganz Deutschland. Und weil das letzte Woche so schön war, habe ich mir gedacht, wir spielen hier bei Schwarzwaldradio nochmal unser Ferienrätsel. Tobis Undercover-Urlaub, der wird auch heute wieder das Fleckchen beschreiben, wo er steckt, und Sie erraten es dann und gewinnen 100 Schwarzwaldtaler. So einfach ist das. Und bevor wir das machen, gibt's noch gute Laune Musik von den Village People und eine Nummer, für die George Harrison erstmal verklagt wurde, weil er nämlich angeblich die Chiffons kopiert hatte. Mit He's So Fine. Ja, da sind schon Ähnlichkeiten vorhanden. Das muss man ganz, ganz ehrlich zugeben. George Harrison hier mit My Sweet Lord. Trotzdem ein Riesenerfolg geworden.

0: Wo steckt da heute der Strunk? Der Tobi. In welchem Urlaubsland hat er sich heute verkrochen? Sie finden das raus, indem Sie dem Tobi gut zuhören. 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Ich wünsche einen schönen Montag. Achtung, geht los. Tobis Undercover-Urlaub.
1: Ich habe heute gelernt, hier geht's entweder hoch oder runter. Geradeaus scheint irgendwie keine Option zu sein. Hinter jeder Kurve tauchen plötzlich Berge auf, irgendwo klingeln Kuhglocken und in der Ferne sieht alles aus wie auf einer Postkarte. Später war ich bei einem riesigen Schloss mit unzähligen Fenstern. Ich habe kurz überlegt, sie nachzuzählen, hab's dann aber doch gelassen. Und mal ehrlich, wenn sogar der Nachtisch hier weltberühmt ist, kann das Land kulinarisch nicht allzu viel falsch machen. Na, wo bin ich?
0: So, und jetzt haben Sie hoffentlich eine Idee. Es ist wieder nicht allzu schwer, oder? 0173 104 33 33. WhatsApp-Nummer zum Sprachnachricht schicken. Oder Sie rufen an, wie immer, 0800 504 33 33. Wo steckt der Tobi heute?

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13: Auf der Insel Usedom beim Mario in Karlshagen ist er. Da glitzert schon die Sonne auf dem Wasser. Mario, das hast du sehr schön geschrieben. Und da ist es wirklich sehr, sehr schön. Kaum Wolken am Himmel, aber das trifft eben heute für fast ganz Deutschland zu. Wir haben gegen Nachmittag so ein paar Gewitterchen im Moment, auch hier in Baden-Württemberg. So ein bisschen was los am Himmel. Aber ansonsten sehr, sehr sommerlich. Wieder bis zu 38 Grad Höchsttemperatur. An der See oben, an den Küsten sind es bis zu 26 Grad. Da ist es ein bisschen angenehmer. Morgen dann wieder sehr heiß, wieder sehr schwül. 38 Grad für den Dienstag.
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14: Ich bin Gregor Jussei Moser. Guten Morgen. Marokko hat Fake News in den sozialen Medien für den Ansturm auf Ceuta verantwortlich gemacht. Außerdem sei ein spanisches Gerichtsurteil falsch interpretiert worden, teilte das Innenministerium mit. Diese Erklärung deckt sich mit den spanischen Angaben. Etwa 60.000 Menschen waren vergangene Woche innerhalb weniger Stunden von Marokko in die Exklave Ceuta gelangt. 72 Menschen sollen bei dem Ansturm ums Leben gekommen sein. Die geplante Rentenreform sorgt weiter für Diskussionen. Der Präsident des Deutschen Instituts für Wirtschaftsforschung, Fratscher, hält die geplante Abschaffung der abschlagsfreien Rente mit 63 für unverzichtbar, sagte er der Rheinischen Post. Fiona Reinhardt berichtet.
15: Der DIW-Chef ist überzeugt, ohne das Aus für die Rente mit 63 ist die Rentenreform tot. Dabei betont er noch einmal, dass von der früheren Rente ohnehin vor allem Besserverdiener und Männer profitieren würden, nicht etwa die Menschen, die von Altersarmut bedroht sind. Auch CSU-Chef Markus Söder fürchtet, dass die Rentenreform scheitert, wenn diese Empfehlung neu diskutiert wird.
14: In Griechenland versucht die Feuerwehr weiterhin, die schweren Waldbrände einzudämmen. Westlich der griechischen Hauptstadt Athen sind bereits mehr als 10.000 Hektar Wald zerstört. Beim Absturz eines Löschflugzeugs starben 2 Menschen. In Spanien hat sich die Lage dagegen deutlich entspannt und auch in Frankreich bleibt die Situation trotz einiger neuer Feuer stabil. Bio-Lebensmittel sind weiterhin beliebt. Der Einzelhandel hat mit Bioprodukten zwischen April und Juli einen Umsatz von 4,75 Milliarden Euro gemacht, wie der Bund Ökologische Lebensmittelwirtschaft mitteilte. Das ist ein Plus von knapp 4% im Vergleich zum gleichen Zeitraum letztes Jahr.
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13: Tobi ist Undercover-Urlaub. Wir hören noch mal rein. Ihre Aufgabe ist es, rauszufinden, wo er heute steckt.
16: Ich habe heute gelernt, hier geht's entweder hoch oder runter. Geradeaus scheint irgendwie keine Option zu sein. Hinter jeder Kurve tauchen plötzlich Berge auf. Irgendwo klingeln Kuhglocken und in der Ferne sieht alles aus wie auf einer Postkarte. Später war ich bei einem riesigen Schloss mit unzähligen Fenstern. Ich habe kurz überlegt, sie nachzuzählen, hab's dann aber doch gelassen. Und mal ehrlich, wenn sogar der Nachtisch hier weltberühmt ist, kann das Land kulinarisch nicht allzu viel falsch machen. Na, wo bin ich?
13: Und hier kommen nochmal die Zahlen, die Sie brauchen. Erstens, 100 Schwarzwaldtaler gibt es zu gewinnen. Und hier die WhatsApp-Nummer 0173 104 33 33. schnell eine Sprachnachricht schicken am besten oder anrufen 0800 504 33 33.

0: Wo geht's entweder rauf oder runter? Wo steckt der Tobi heute? Tobis Undercover-Urlaub bei Schwarzwaldradio. Es gibt 100 Schwarzwaldtaler zu verdienen. Und da ist der Tom dran. Hallo Tom, geht's dir gut?
1: Abgesehen davon, dass Montag ist und die Arbeit wieder losgeht, natürlich. Bestes Wetter, Sonne scheint, da kann es immer nur gut gehen.
0: Wo steckst du denn gerade?
1: Ich bin auf der Arbeit nach Ulm.
0: Okay, also ziemlich weit weg von dem Ort, um den es heute geht bei Tobi.
1: Ja, relativ.
0: Es sind vielleicht 2-3 Stunden, wa?
1: Ja.
0: Wo steckt er denn? Erzähl mal.
1: Ich würde tippen, er ist in Österreich.
0: Und das ist richtig.
1: Yeah!
0: Tom, mein Lieber, ich schreibe dir 100 Schwarzwaldtaler gut.
1: Super, danke schön.
0: Und ich spiele dir sogar noch Musik aus Österreich.
1: Ja, dann mal los.
0: Reinhard Fendrich. Strada del Sole, was hältst du denn davon?
1: Ja, sehr cool. Da die Sonne gerade mir auch direkt ins Gesicht scheint, hervorragend.
0: Herrlich, genieß es. Und ich wünsche dir einen schönen Tag.
1: Ebenso, danke schön, ciao.
0: Und nicht traurig sein, wenn Sie jetzt nicht rangekommen sind. Wir spielen morgen eine neue Runde von Tobis Undercover-Urlaub.
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0: jugendwort.de. Da können Sie abstimmen über das Jugendwort 2026 noch bis Ende August. Und darüber müssen wir natürlich mal sprechen. Ich möchte von Ihnen wissen, an welche Jugendwörter erinnern Sie sich? Mario, was sagst du?
1: Guten Morgen, Kathi. So in den Anfang der 80er, ne? Da gab's die Kirsche, ne? Die Kirsche war die Freundin, weißt du ja.
0: Ja, das weiß ich. Bei uns in der Gegend hieß es Görsche. Und was sagt der Matthias?
2: Hallo, liebe Kathi aus Lingen. Da gibt's sowas wie Flitzpiepe. Und das heißt so viel wie nicht alle Gurken im Glas. Das kenne ich so von hier. Und vielleicht noch ein Musikwunsch, vielleicht ein Klassiker, George McRae, Rock Me Baby oder so.
0: Das kriege ich hin. Und falls Sie sich auch noch an Jugendwörter aus Ihrer Jugend erinnern, dann schicken Sie die auch gerne rüber an die 0173 104 33 33.

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10: Auch im Ruhrgebiet strahlender Sonnenschein, sagt Sebastian aus Herne. Und dieser Sonnenschein, der bleibt uns heute den ganzen Tag lang erhalten. Größtenteils zumindest am Alpenrand. Boah, da kann mal so ein kleines Gewitter entstehen, aber ansonsten ist nicht viel los am Himmel. Über Baden-Württemberg sind gerade noch ein paar Wolken, aber die verziehen sich dann auch. 38 Grad, unsere Höchsttemperatur heute fürs Innenland sozusagen. An den Küsten ist es ein bisschen frischer, da sind es so um die 26 Grad höchstens. Morgen das gleiche nochmal, gewächshausmäßig geht's zu mit dem Wetter. 38 Grad, auch für den Dienstag.
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0: Schön, dass Sie da sind. Guten Morgen. Ich wünsche einen hübschen Montag mit Schwarzwaldradio. Es sind überall in Deutschland Sommerferien und da müssen wir natürlich mal nachfragen in unserer Wetterredaktion bei unserem Kai, wie denn die Sommerferien wettermäßig weiter laufen werden.
1: Es wird mittelfristig logischerweise ein bisschen kühler werden. Die Extremtemperaturen von über 35 Grad kann es vielleicht ein, zwei Tage mal geben, aber dann nicht mehr länger und auch die Wahrscheinlichkeit nimmt deutlich ab. Dafür werden mal Phasen dabei sein, die erinnern ein bisschen mehr an Frühherbst. Aber unterm Strich geht es auch ab der kommenden Woche mit zwei Dritteln Sonne und ein Drittel Wolken samt Regen und Gewittern weiter.

0: Godly and Cream mit A Little Piece of Heaven. Natürlich hier bei Schwarzwaldradio. Das Hähnchen hier, ich wünsche einen schönen Montag. Und da hat er die erfolgreichsten Konzerte seiner Karriere in Deutschland gespielt, der Lenny Kravitz, in den letzten Tagen. In Berlin und in Köln. Und das klang dann so. Und Kritiker haben geschrieben, Lenny Kravitz wäre King of Cool. Kann ich sehr gut verstehen, ist er definitiv. Und deswegen hören wir ihn jetzt. Lenny Kravitz, Fly Away.
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9: Und da kriegen wir wieder Urwaldwetter heute am Montag in Elsterwerda in Brandenburg bei Tim. Da ist es allerdings noch angenehm frisch, sagt er. Die Woche startet aber sonnig und es wird immer wärmer und es wird heiß heute. 38 Grad, unsere Höchsttemperatur an den Küsten oben 23 bis 26 Grad. Relativ wenige Wolken. Wir haben im Süden so eine kleine Schauer- und Gewittergefahr, aber ansonsten passiert da nichts. Morgen wird's ähnlich. Mehr Sonne als Wolken, sehr schwül und wieder bis zu 38 Grad.
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10: Ich bin Gregor Jussi Moser. Guten Morgen. Mit 63 abschlagsfrei in Rente gehen, zumindest wenn man schon 45 Jahre lang eingezahlt hat. Diese Möglichkeit soll abgeschafft werden, das sieht die geplante Rentenreform vor. Die ostdeutschen Ministerpräsidenten aus der CDU hatten sich zuletzt aber dagegen gestellt. Der Präsident des Deutschen Instituts für Wirtschaftsforschung Fratscher hält eine Abschaffung dagegen für unverzichtbar. Die würde nämlich 125.000 zusätzliche Beschäftigte pro Rentnerjahrgang bedeuten, wie er der Rheinischen Post gesagt hat. Alle Bundesländer haben diese Woche gleichzeitig Sommerferien und viele zieht es auch dieses Jahr natürlich nach Italien. Aber an vielen privat betriebenen Strandbädern dort, und das trifft auf mehr als die Hälfte der Strände zu, wird man nur gegen Bezahlung ans Meer gelassen, wogegen die Behörden jetzt in mehreren Regionen vorgehen. Zum Beispiel in Ostia, dem Stadtstrand Roms, werden zwei kommerzielle Bäderbetriebe abgerissen. An ihrer Stelle soll ein für alle kostenloser öffentlicher Strand entstehen. Bei dem Ansturm von Zehntausenden Migrantinnen und Migranten auf die spanische Exklave Ceuta sind vergangene Woche 72 Menschen gestorben. Die Diskussion danach dreht sich allerdings vor allem um den Schutz der EU-Außengrenzen. Heute und morgen beraten die EU-Staaten darüber. Laut Spanien und Marokko hatten gezielte Fake News in sozialen Medien den Massenansturm ausgelöst. Im Konflikt zwischen den USA und dem Iran gibt es vorsichtige Hoffnung auf Entspannung. US-Präsident Trump hat einen groß angelegten Militärschlag vorerst gestoppt, um neuen Verhandlungen heute eine Chance zu geben. Zoe Tassovali berichtet.
11: An den Ölmärkten sorgt Trumps Entscheidung direkt für Erleichterung. Der Ölpreis ist um mehr als $4 pro Barrel gefallen. Gleichzeitig macht der US-Präsident klar, die Angriffspläne liegen weiter bereit und könnten jederzeit umgesetzt werden. Ob es wirklich zu einer Einigung kommt, ist völlig offen.
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9: Und da suche ich ja immer noch Ihre Jugendwörter, also die Wörter aus Ihrer Jugend, an die Sie sich noch erinnern. Denn das Jugendwort 2026 wird ja gerade gesucht. Sie können da abstimmen. Und wir hatten heute Morgen schon einige schöne Vorschläge dabei. Falls Sie auch noch irgendeins haben, an das Sie sich erinnern, dann schicken Sie gerne eine Sprachnachricht 0173 104 33 33. Und wir stellen Ihnen auch gleich wieder ein richtig schönes Plätzchen hier bei uns im Schwarzwald vor. Schwarz auf Wald gibt's in 10 Minuten.

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1: Es gibt Orte im Schwarzwald, die haben nicht nur eine schöne Aussicht. Sie haben eine Geschichte. Die Teufelsmühle bei Bad Herrenalb gehört dazu. Schon der Name klingt nach Abenteuer. Und oben angekommen wartet eine Landschaft, die bei Nebel fast mystisch wirkt. Der Aussichtsturm bietet einen unglaublichen Blick über den Schwarzwald und bei klarer Sicht sogar weit darüber hinaus. Ein Ort für alle, die gerne wandern, staunen und vielleicht ein kleines bisschen Gänsehaut mögen.

0: Und da bescheren wir Ihnen hoffentlich einen schönen Start in die neue Woche, indem wir Ihnen Ihre Musikwünsche erfüllen. Geht ganz leicht. Schicken Sie an Schwarzwaldradio einfach eine WhatsApp-Nachricht 0173 104 33 33.
1: Guten Morgen, hier ist Sandra aus Gera und wir haben wunderschönes Wetter und ich würde mir dazu gerne als Tagesstart in the Summertime wünschen, kann aber leider nicht sagen, von wem das ist. Also es ist mir eigentlich egal. Hauptsache, das klingt gut.
0: Und es ist natürlich Mango Jerry in the Summertime jetzt hier bei Schwarzwaldradio.

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0: gut. 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
1: Urst, ja, daran kann ich mich auch erinnern. Das habe ich früher manchmal auch gesagt. Und das fetzt, sage ich heute immer noch. Aber wahrscheinlich liegt es auch daran, dass ich selbst nicht mehr die Jüngste bin. So wie der Song, Slade. Far, far.

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0: Und die Sonne ist auch wieder mit dabei.
1: Ganz genau. Jakob, du bist fit, dir geht's gut. Mhm, die Sommerferien
0: dir auch?
1: In Bayern. Ich bin auch fit, ja. Sommerferien haben begonnen und das genießen wir mit einer Doppelmoderation mal wieder. Mhm. Und das heißt auch wieder musiktechnisch, wir haben uns die 2 Stunden wieder aufgeteilt. Die Hälfte von dir, die Hälfte von mir. Dazu bunte und kuriose Meldungen aus aller Welt. Die erste Geschichte kommt von dir. Da geht's worum gleich in ein paar Minuten?
0: Um einen Hessen, der was sehr Interessantes geschafft hat.
1: Ein Hesse? Achso, okay. Gut, da bin ich gespannt. Habe ich kurz überlegen müssen. Was? Ein Hesse? Was hat er gemacht? Du erzählst es uns in ein paar Minuten. Es gibt natürlich aktuelle Inselnachrichten nachher um 1:30 für Fuerteventura, Lanzarote und mittlerweile ja auch Gran Canaria und Tenerife. Auch da sind wir jetzt zu hören über DAB Plus, neu mittlerweile. Und die Wetteraussichten, wie immer von unserem Thomas Globig bekannt.
0: Und diesmal haben wir es auch angepasst mit allem, weil sind wir jetzt schon, ich sag's, irgendwann mal sind wir auf den ganzen Kanal zu hören. Ich habe es halt auf jeden Fall schon angepasst mit dem Thomas Globig auf Teneriffa, Gran Canaria, Lanzarote und Fuerteventura. Und ja, die Infos gibt es dann um 1:30.
1: Es ist auf jeden Fall heiß und kalibermäßig immer noch. Die Infos nachher. Jetzt aber erstmal Musik. 3 am Stück. Was kommt da gleich?
0: Fever Dream von Alex Warren.
1: Das ist von dir. Außerdem von mir Watershed und Indigo Girl. Und los geht's mit
0: Moves Like Jagger von Maroon 5.
1: Und Christina Aguilera. Schön, dass ihr dabei seid. Eine gute Zeit mit uns, mit eurer FM.
0: Genau.

0: Fever Dream von Alex Wollen auf Ola FM über DAB Plus zu empfangen, aber auch auf der 95.1, 95.5, 92.8 und 106.8.
1: So viele Frequenzen, Wahnsinn mittlerweile. Mhm. Wir schaffen es bald. Bald ist es soweit, gebt uns noch ein paar Monate und wir sind auf den ganzen Kanälen zu hören. Unser Tom ist sehr, sehr fleißig. Macht das super an dieser Stelle mal. Ein lieber Gruß.
0: Ja.
1: Genau, hier geht's weiter mit den bunten und kuriosen Geschichten aus aller Welt. Und die erste Meldung kommt heute von dir, Jakob.
0: Genau, jetzt bin ich immer wieder in der Reihe. Und zwar, ein 34-jähriger Hesse hat einen neuen Geschwindigkeitsrekord aufgestellt. Und zwar mit einem umgebauten Bobbycar. Er fuhr auf einer Bergstraße in Österreich mit unglaublichen 150 Stundenkilometer. Gebremst hat er mit seinen Hallenturnschuhen auf einem Bremsweg von 230 Meter.
1: 150 Kilometer, also ja. km/h. Boah, ja. Die Schuhe möchte ich jetzt nicht sehen, oder? Wenn der da gebremst hat von 150 da ist die Sohle auf durch. Null, sozusagen. Ja. Da ist die Sohle durch und auch der Fuß durch wahrscheinlich auch.
0: Also wenn es gescheite Schuhe waren, dann geht's.
1: Genau, da zeigt sich jetzt gutes Schuhwerk. Also das ist der ultimative Härtetest, glaube ich.
0: Ich würde aber auch nicht mit solchen ultra-treuen Nike oder Jordans Schuhe da bremsen, weil dann sind die ja kaputt.
1: Und die sind kaputt und waren teuer, ja. Das wollen wir, um Gottes Willen, nein. Ja, also manche haben spezielle Hobbys, muss man schon sagen. Und Bobbycar fahren, also ihr wart damals, der Anton und du, Jakob, ihr wart nicht ganz so schnell unterwegs am Bobbycar. Wir haben ja schon alle verkauft mittlerweile. Ihr seid schon raus aus dieser Zeit, aber war schön, oder, damals?
0: Ja.
1: 150 Stundenkilometer, oh Mann. Wer es mag, gut, bei uns geht's ja weiter mit einem Klassiker, ihr wisst ja, Todos los Exitos, Italien, Todos los Klassikos, in dem Fall die 80er, die Barge und The Rhythm of the Night, ja, bei uns bei OLFM.

0: Das ganze Studio wippt mit hier bei The Barge, The Rhythm of the Night. Mhm. Und Jakob, gleich bist du wieder dran. Was kommt gleich?
1: Glow von Metcalf.
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0: Madcon und Glow hier bei Orla FM mit Rudi Loderbauer und
1: Jakob Loderbauer.
0: Auch wieder mit dabei, Jakob. Und du warst letzte Woche mal ganz kurz schon im Studio, hast dich reingeschlichen und wir haben angesprochen ein Konzert, das anstand und mittlerweile schon gewesen ist, am Donnerstag nämlich. Was war da für ein Titel oder was habt ihr da gemacht?
1: Erzähl wir haben in einer Musikschule in Eurasburg, das ist eine Stadt sehr nah da, wo wir wohnen.
0: Kleiner Ort, ja.
1: Genau, kleiner Ort. Da haben wir uns, hat mein Musikschullehrer mehrere Bands gegründet und wir waren eine Band mit Mitgliedern. Ich habe auch schon einige Freunde da kennengelernt.
0: Wie viele Leute seid ihr in der Band gewesen?
1: Sechs.
0: Sechs insgesamt,
1: und,
0: okay.
1: Wir haben da 21 Guns von Green Day gespielt.
0: Ja.
1: Und das war sehr, sehr cool.
0: Hat Spaß gemacht.
1: Und hat sehr viel Spaß gemacht, ja.
0: Rein zufällig habe ich es auch gesehen. Ich war natürlich auch da, ist logisch. Aber war echt super, ja. Also sehr, sehr schön. Wohlgemerkt, kleiner Unterschied zum Original. Ihr hattet eine Sängerin.
1: Ja, wir hatten eine Sängerin.
0: Die Thea.
1: Die Thea. Und da gab es auch, aber das hört man, wenn man das Original nimmt und die Version hört man es eigentlich nicht. Es ist ein paar, für alle Musiker unter uns, es ist ein paar Töne höher. Es ist nicht D-Moll, sondern F-Moll. Aber das ist überhaupt nicht schlimm, man hat überhaupt nichts gemerkt im Lied und es ist trotzdem genauso gut. Vielleicht, ich finde es sogar besser als das Original geworden.
0: Ach schon, ja, super. Ihr habt auch ausgiebig geübt dafür. Gab einen Workshop und alles Mögliche dazu, gell? Ja. Gleich bei uns aktuelle Inselnachrichten und das Wetter für die Kanaren. Vorher natürlich das Original, oder?
1: 21 Guns von Green Day.

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1: Zum Start rein in die neue Woche ist es abgesehen von einigen lockeren Wolken häufig sonnig. Mit der herrschenden Kalima-Wetterlage ist die Luft etwas dunstig und die Temperatur erreicht in den Seewindbereichen 25 bis 29 Grad, sonst deutlich mehr als 35 Grad. Der Wind wird mäßig, lokal kräftig mit Böen von mehr als 60 km/h, meist aus nördlichen Richtungen. Auf Teneriffa wird das ebenfalls eine heiße Woche. Bei 33 Grad an diesem Montag und viel Sonne, nur im Norden etwas kühler. Ähnlich schaut es auf Gran Canaria aus. In Mas Palomas zum Wochenstart maximal 35 Grad. Die weiteren Aussichten im Verlauf der Woche bleibt es auf Fuerteventura bei viel Sonnenschein und einigen lockeren Wolken. Mit nachlassender Kalima-Wetterlage kühlt es ab Mittwoch ein wenig ab. Doch ist es zeitweise sehr windig mit lokalen Sturmböen. Auf Teneriffa werden die nächsten Tage ebenfalls heiß, bei bis zu 34 Grad, auf Gran Canaria bis 37 Grad. Nachts auch recht warm bei 23 Grad.
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2: Der spanische Ministerpräsident Pedro Sanchez ist an diesem Samstag in einem Falcon-Flugzeug auf Lanzarote gelandet, um mit seiner Familie den jährlichen Sommerurlaub zu verbringen in der Residenz La Mareta nämlich. Da setzt er wie üblich auf äußersten Schutz seiner Privatsphäre. Die Residenz wird hermetisch abgeschirmt. Und es ist bald soweit. Am 12. August findet ja eine Sonnenfinsternis statt. Aufgrund der geografischen Lage ist sie bei uns auf den Kanarischen Inseln nur als partielle Sonnenfinsternis zu sehen. Es werden voraussichtlich ungefähr 70% der Sonne verdeckt. Die Sonnenfinsternis beginnt um ca. 18.57 Uhr am 12. August und dauert etwa bis 20.44 Uhr. Ganz wichtig, eine Schutzbrille beim Beobachten der Sonnenfinsternis.
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2: Und da beobachten wir die bunten und kuriosen Geschichten aus aller Welt. Und
1: was hast du da gleich im Angebot?
2: Ja, da habe ich eine 103 Jahre alte Frau, die sich ja ordentlich gewehrt hat.
1: Okay.
2: Was sie gemacht hat, gibt's in ein paar Minuten. Vorher ein bisschen Musik, drei am Stück gleich mit dabei. Ella Langley, die darf nicht fehlen, in fast keiner Sendung. Choose in Texas, die Exitos, Klassiker von Hall & Oates, Out of Touch. Und vorher
1: und jetzt
2: was Schönes.
1: Allee von Thorstein Einarsen.
2: Auch ein wunderbarer Titel, auch passend zur Fußball.
1: Genau.

0: bei Ola FM. Juice in Texas und Jakob ist auch wieder mit dabei.
1: Ja. Hallihallo.
0: Wir sind wieder im handlichen Doppelpack unterwegs. Das heißt, es sind wieder Ferien und das haben wir gleich genutzt hier für eine Sendung. Und die nächste bunte Meldung kommt von mir.
1: Zur Abwechslung mal.
0: Da haben wir eine 103 Jahre alte Frau, die hat sich in Bremen vor ein paar Tagen gegen drei Männer ordentlich zur Wehr gesetzt. Die Männer haben angegeben, die Wasserversorgung in der Wohnung von der Frau reparieren zu müssen. Einer von ihnen ist dann zusammen mit der Frau ins Badezimmer gegangen und hat dort die Wasserhähne betätigt. Die anderen beiden sind irgendwie rumgelaufen im Haus. Und das ist ihr schon sehr seltsam vorgekommen. Sie hat dann die Männer lautstark aufgefordert, ihre Wohnung sofort zu verlassen. Einem hat sie laut Polizei, Zitat, beherzt in den Nacken gegriffen und ihn aufgefordert, jetzt unbedingt zu gehen. Und sie hat genau bemerkt, dass mehrere Gegenstände auch da irgendwie bewegt wurden oder alles durchsucht worden ist. Und gestohlen wurde laut Polizei nichts und sie ist die Männer auch losgeworden. Mit 103 Jahren, also größten Respekt hier mal, ordentlich in den Nacken gekniffen und tschüss.
1: Interesting.
0: Ja, gut, also muss ich sagen, sensationell, das ist ein Satz, ausgezeichnet. Bei uns hier bei Ola FM geht es jetzt hier weiter mit einem Musikwunsch.
1: Genau, vom Fabi, ein guter Freund von mir.
0: Ja, auch ein treuer Hörer, auch schon immer wieder mal dabei gewesen, sehr, sehr schön. Und es gibt Albert Hammond, The Free Electric Band.
1: Genau.
0: Und Fabi und seine Familie fahren oder fliegen, haben wir gehört, in Urlaub und zwar ganz weit weg.
1: Genau.
0: Es sind auch Inseln, es sind nicht die Kanarischen Inseln, sondern
1: Hawaii.
0: Hawaii, sehr, sehr schön. Auch eine meiner Lieblingsinseln, aber verdammt weit weg. Wahnsinn.
1: Ja.
0: Also deswegen jetzt einen schönen Urlaub euch allen, genießt die Zeit und es gibt jetzt Albert Hammond, The Free Electric Band, aber weil er ein alter Hawaiianer ist. Brother ist Israel Kamaka, Vivo Ole, leider schon viel zu früh verstorben. Somewhere Over the Rainbow gibt's dann auch gleich nachher noch. Jetzt erstmal für Albert Hammond.
1: Genau.

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0: Er ist leider nur 38 Jahre alt geworden, auf Hawaii wie ein Nationalheiliger verehrt. Israel Kamakawiwole, Brother is somewhere over the rainbow hier bei Ola FM. Und jetzt wieder Zeit für Helen's Song of the Week. Helen ist ja Stammhörerin seit vielen, vielen Jahren hier bei Ola FM und jede Woche gibt es ihren Song of the Week. Und den stellt Jakob wieder vor.
1: Genau. Hi Helen, hier ist Jacob on Ola FM. I hope you have a nice time and with your song, Brooklyn Bridge, worst that could happen on Ola FM. And yeah, I'm really happy to have you here on the show. Now I'm finished.
0: Yeah. You're finished. Great. Okay. And Johnny Maestro is the lead singer of Brooklyn Bridge. He was also singer of The Crests. And here they come, Brooklyn Bridge on Ola FM.

0: schön, dass ihr dabei seid. Heute wieder im handlichen Doppelpack. Unsere zwei Wenigkeiten.
1: Ja. Der Jakob
0: ist wieder da. Sehr schön.
1: Und der Rudi.
0: Da wurde mir jetzt ganz dezent über die Schulter gestreichelt hier bei den Worten. Die bunten und kuriosen Geschichten, die nächste Meldung gleich von dir, Jakob.
1: Genau.
0: Was haben wir denn?
1: Da geht's denn überhaupt? Geht's um ein Tier in Seattle in den USA, das sehr viral gegangen ist in letzter Zeit.
0: Okay, da bin ich gespannt. Außerdem die vergessenen Songs der vergangenen Jahrzehnte. Der Björn von der Retrowelle hat wieder was aus unserem Musikarchiv herausgeangelt. Aktuelle Inselnacht und das Wetter um halb. Und jetzt erstmal Musik 3 am Stück. Da bist du gleich dran. Was haben wir da?
1: Joe, End of Beginning.
0: Genau, außerdem Alan Stewart, On the Border, kommt von mir. Und los geht's mit
1: BTS und Swim.
0: Und man beachte, das eigentlich Zufall, aber wir hatten gerade Teddy Swims und jetzt Swim. Also viel schwimmen und auch, das ist auch gut im Sommer. Gehört dazu,
1: ja,
0: oder?
1: Ja.
0: BTS jetzt. Ja. Bitteschön.

0: neu bei Orla FM. Joe, End of Beginning. Und jetzt geht's weiter hier mit den bunten und kuriosen Geschichten aus aller Welt. Und Jakob, bist du wieder dran?
1: Ich hab wieder eine, genau. In Seattle in den USA hat ein Waschbär viele Herzen erobert. Der bucklige Waschbär hat eine verkürzte Wirbelsäule und zuerst wurde gerätselt, was für ein Tier er ist. Der Waschbär geht aber nun im Netz viral, weil er zuvor von einer Frau gefilmt wurde, wie er durch die Stadt gelaufen ist. Er bekam den Namen Chimothy und wenn man diesen googelt, gibt es sogar eine eigene Animation, die ich selbst ausprobiert habe, wo dann so ein Waschbär drüber läuft. Das ist total cool.
0: Und ist der putzig, oder?
1: Ja.
0: Wenn der hier so durchläuft.
1: Der ist schön, ja.
0: Oh, mit Kerlchen, ja. Der verkürzten Wirbelsäule. Aber nett, oder?
1: Ein eigenes Ding. Ich bin auch direkt süße Bilder angezeigt, wo er gefilmt worden ist.
0: Sehr schön, müsst ihr mal nachschauen im Internet.
1: Ja.
0: Guck mal, es geht jetzt hier weiter mit einem, den wir vor ein paar Wochen live gesehen haben.
1: Live gesehen haben, genau. Alvaro Soler.
0: Sau heiß, so wie es immer sein muss im Sommer und ist auch gut so. Wie jetzt auch auf den Kanarischen Inseln, Alvaro Soler
1: und mit La Cintura.

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0: Why Don't You Stay von Nico Santos auf Olle FM, der 92.8, 106.8, 95.1 und 95.5 und auch auf Teneriffa und auf Gran Canaria über DAB+.
1: Genau, und du bist großer Nico Santos-Fan, oder Jakob? Wie kommt's?
0: Ja, genau. Das kommt größtenteils vom Radio. Ich habe ihn gehört, habe gedacht, der ist ganz gut. Und auch von The Voice of Germany.
1: Ach stimmt, da ist er auch dabei.
0: Da ist er auch dabei, genau. Da war er vor, wann war das? Letztes Jahr war er da auch dabei als Jurymitglied und hat es auch sehr gut gemacht.
1: Ah ja, okay, wunderbar. Und jetzt gehen wir ein paar Jährchen zurück ins Jahr 1982 heute. Die vergessenen Songs der vergangenen Jahrzehnte, der Björn von der Retrowelle, unser Spezialist dafür. Und er hat einen Titel aus den Niederlanden rausgeholt von José Hubi. Eine der Damen, die drei Mädels von Luff, die Mädelsband aus den 70ern, You're the Greatest Lover und so weiter. Und die José, die eigentlich mit bürgerlichem Namen Josina heißt, hatte auch eine kleine Solo-Karriere danach noch gestartet und sie hat unter anderem einen Titel von Little Peggy Much aus den 60ern gecovert. Das ist der hier, ein Klassiker, den glaube ich jeder kennt. 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
1: Zum Start rein in die neue Woche ist es abgesehen von einigen lockeren Wolken häufig sonnig. Mit der herrschenden Kalima-Wetterlage ist die Luft etwas dunstig und die Temperatur erreicht in den Seewindbereichen 25 bis 29 Grad, sonst deutlich mehr als 35 Grad. Der Wind wird mäßig, lokal kräftig mit Böen von mehr als 60 km/h aus meist nördlichen Richtungen. Auf Teneriffa wird das ebenfalls eine heiße Woche. Bei 33 Grad ist es an diesem Montag mit viel Sonne etwas kühler. Ähnlich schaut es auch auf Gran Canaria aus. In Mas Palomas zum Wochenstart maximal 35 Grad. Die weiteren Aussichten: im Verlauf der Woche bleibt es auf Fuerteventura bei viel Sonnenschein und einigen lockeren Wolken. Mit nachlassender Kalima-Wetterlage kühlt es ab Mittwoch ein wenig ab. Doch es ist zeitweise sehr windig mit lokalen Sturmböen. Auf Teneriffa werden die nächsten Tage ebenfalls etwas heiß bei bis zu 34 Grad. Auf Gran Canaria bis zu 37 Grad. Nachts auch recht warm bei bis zu 23 Grad.
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2: In den vergangenen ersten 7 Monaten des Jahres sind auf den Kanarischen Inseln 39 Menschen ertrunken, 30% mehr als im Vorjahreszeitraum, das meldet das Inselmagazin. Insgesamt gerieten 129 Personen von Januar bis August im Meer oder in Schwimmbädern in Gefahr. Mehr als die Hälfte der Ertrunkenen und etwa ein Drittel der Betroffenen haben sich ins Meer begeben, obwohl zu diesem Zeitpunkt die kanarische Regierung Warnungen wegen widriger Küstenbedingungen herausgegeben hatte. Also bitte da immer äußerste Vorsicht. Und ihr wisst auch, auf Fuerteventura die Westküste auch immer besonders gefährlich. Wir schauen auf den 12. August, da findet ja eine Sonnenfinsternis statt. Die ist aber bei uns auf den Kanarischen Inseln wegen der geografischen Lage nur teilweise zu sehen. Ungefähr 70% der Sonne werden verdeckt sein. Schon mal zum Vormerken, am 12. August circa zwischen 18:57 und 20:44, der Höhepunkt gegen 19:53, ganz wichtig, eine Sonnenfinsternisbrille aufsetzen, sonst wird es gefährlich für die Augen.
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1: Ja, da sind wir wieder.
2: Da sind wir wieder, immer noch. Ich glaube, das halbe Stündchen sind wir noch da. Mhm. Mit den bunten und kuriosen Geschichten aus aller Welt. Und da geht es gleich nach Sizilien.
1: Ui, und ich schätze auch, dass wir bald auch wieder da sein werden, weil nächsten Sonntag sind wir nicht da, da sind wir im Urlaub. Stimmt. Aber ich schätze...
2: Da gibt es auch keine Sendung, genauso ganz
1: ja, genau.
2: Da gibt es eine Nonstop-Musik wahrscheinlich dann. Aber...
1: Aber die Sommerferien sind ja noch lang und da gibt's mindestens eine, wenn nicht sogar zwei oder drei, noch mehr Sendungen mit mir.
2: Da darf man gespannt sein, oder?
1: Genau.
2: Und jetzt Musik 3 am Stück. Gleich gibt's hier Coti, Nada Fue un Error hier, sogar in der In Vivo-Version von 2005. Und vorher
1: was? Better Days von Glockenbach und Declovan J. Donovan.
2: Genau, hier sind sie. Viel Spaß damit.

0: Momentan auf Sizilien eine kleine Überraschung. Da schwimmen tatsächlich vor ein paar Tagen Bündel voller Bargeld im Meer. Ja, und das war eine kleine Überraschung. Wahrscheinlich aber kriminelle Aktivitäten, die dahinter stecken. Demnach haben nämlich Beamte der Küstenwache kurz davor ein Motorboot kontrolliert. Die wollten es kontrollieren, das wegen Treibstoffmangels immer weiter in Richtung Strand getrieben ist. Und die Einsatzkräfte haben sich genähert. Da haben plötzlich wohl die Bootinsassen zahlreiche wasserdicht versiegelte Pakete ins Meer geworfen. Und neugierige Badegäste haben diese geöffnet. Und was war drin?
1: Geld.
0: Ja, jede Menge im Wert von rund 665.000 Euro. Wow. Aufgeteilt auf verschiedene Stückelungen. Jetzt wurden Ermittlungen gegen die drei Besatzungsmitglieder eingeleitet, verständlicherweise. Die haben so viel Geld mal eben spontan auf dem Boot. Gut, Sizilien, Mafia und so weiter, nicht ungewöhnlich, glaube ich. Wahnsinn. Naja, aber so ein kleiner Geldsegen beim Baden.
1: Ja, das
0: wäre auch nicht schlecht, oder?
1: Ja. Habt ihr das Geld eigentlich dann behalten?
0: Ich glaube, ich fürchte nicht, nein. Muss man doch im Lotto gewinnen, hilft alles nicht.
1: Ja.
0: Musik jetzt von dir als nächstes.
1: Someone Else von Clock Clock.

0: Ja, und wenn ich so auf die Glock schaue,
1: yeah.
0: diesen Wortwitz musste ich jetzt einfach bringen. Es ist fürchterlich, ich weiß, aber musste jetzt einfach sein. Aber es ist Zeit für uns zu gehen schon wieder, Wahnsinn.
1: Ja, das war's schon leider.
0: Aber demnächst schnell wieder, vorbei. Nächstes Wochenende, Sonntag, Montag, keine Sendung von uns.
1: Ja.
0: Weder von mir noch von dir, wir sind nicht da.
1: Genau,
0: das stimmt. Aber in 2 Wochen dann wieder.
1: Genau.
0: Und wir schauen noch kurz auf diese Woche, an diesem Montag, Maxi-Sound mit Tom Atkins wieder mal natürlich. Thema unter anderem das Wort Mangostan. Hat das schon jemand gehört? Was könnte das sein? Der Tom erzählt euch mehr drüber aus

0: Dem natürlich die zahlreichen Musikwünsche wieder, eine neue Sommerhymne von Alex Zint und neuen Soft-Pop-Rock-Sound von Marco Früchtl. Alles dann beim Tom in der Sendung. Am Dienstagabend Sascha Hellmann, Helmis Radioshow. Ab 19 und ab 20 Uhr Lou Oliveira mit Aromatische Gesund. Am Mittwochabend Jost Alpe mit dem
1: Europe Top 40.
0: Ganz genau. Und am Freitagabend unsere Anna Sonic mit Beats for Republic ab 19 Uhr und ab 22:30 John Crespo. Hello Weekend. Schöne Woche, schöne Zeit, lasst es euch gut gehen. Jakob, hast du noch was zu sagen?
1: Ja, ich sage auch immer nur Svermus, aber wir sehen uns ja eh bald wieder. Also so groß verabschieden muss ich mich eigentlich nicht.
0: Wir sehen oder wir hören uns, je nachdem.
1: Also genau, ich sage eigentlich noch schönen Urlaub an Einheimischen, die dort wohnen. Schönen Tag, ja.
0: Genau, und jetzt kommt noch der Jesus höchstpersönliche. Jesus, he knows me, Genesis, macht's gut. Ciao, ciao und adios.
1: Ciao, viel Spaß auf Fuerteventura und Teneriffa und Gran Canaria und Lanzarote.
0: Und demnächst wahrscheinlich auch noch auf den restlichen Inseln.
1: Ja, das kann gut sein.
0: Ja.

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0: Manfred Mann und sein Clown, die sangen und sagten Haha und ich sage Hi Hi, also sozusagen Hallo, guten Tag. Ich bin Eckart Hannibal Heuermann und ich freue mich nämlich darüber, dass ihr eingeschaltet habt. Ich möchte euch heute mitnehmen auf eine Zeitreise in die Jahre 1957, 67, 77, 87 und 97. Also, um es kurz zu machen, zu einer Stunde Golden Oldies, zu einer Stunde Goldrausch. Und dazu wünsche ich euch einen guten Empfang und wie immer gute Unterhaltung. Natürlich hier bei uns bei RNI. Das ist Radio Nordsee International.
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0: Und hier ist ein sommerlicher Gruß aus dem Jahre 1957. In Form dieses Top-Hits aus den Vereinigten Staaten. Das ist Johnny Ray.
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Yes Tonight, Josephine, das war Johnny Ray, der mit diesem Song nicht etwa in seiner Heimat, also in den Vereinigten Staaten, den größten Erfolg feiern konnte, sondern im United Kingdom, denn dort war dieser Song ein Nummer 1 Hit. Super Hit 1, Hit 1, Hit 1. Hier ist Goldrausch und wir sind im Jahre 1987. Das weiß ich, das ist Madonna mit Who's That Girl?

0: geschätzte 400 Millionen Tonträger hat Madonna im Laufe ihrer Karriere verkauft. Und auch dieser Song hat dazu beigetragen. Ein Song aus dem Jahre 1987, das war Who's That Girl.
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2: Und weil es ja damals in den 80er Jahren so schöne Musik gab, schlage ich vor, bleiben wir dort gleich nochmal mit Plattenlänge. Und zwar, ja, wie lange bleiben wir da? 3 Minuten. Johnny Logan, Hold Me Now.
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Hold Me Now. Mit diesem Lied gewann Johnny Logan im Jahre 1987 in Brüssel den Eurovision Song Contest. Goldrausch. So ein schöner Landregen, das ist ja heutzutage etwas, über das man sich mehr freut als über tagelangen Sonnenschein. Und im Jahre 1977, da haben wir uns alle an diesem Song erfreut. Wir lassen John Paul Young mal im Regen stehen. Standing in the Rain war sein Hit damals.

0: Standing in the Rain. Das war eines der beiden Two-Hit-Wonders von John Paul Young, denn neben diesem Hit hatte er ja noch einen zweiten Hit. Der war sogar noch etwas größer, nämlich Love is in the Air. Und im Regen stehen, da konnte man im Sommer 1977 tatsächlich recht häufig. Denn nach den beiden sehr schönen Sommern 1975 und 1976 war der Sommer 1977 und auch der Herbst recht durchwachsen. 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

0: Angelo erlebte in Mexiko und The Brotherhood of Men haben ihn bekannt gemacht.
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0: Einer der rätselhaftesten Bandnamen in der Geschichte der Rockmusik, das ist der Bandname Procol Harum. Dabei handelt es sich wahrscheinlich nicht um eine lateinische Bezeichnung, sondern um den Stammbaumnamen einer Burma-Katze. Eigentlich heißt sie Procol Harum, aber das ist wohl bei einem Telefongespräch falsch verstanden worden und schon war sie geboren, die Band Procol Harum.

0: 1967 war es ein Sommerhit, heute ist es ein All-Time-Favorite, ein Klassiker von Procol Harum. Das war A Whiter Shade of Pale.
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0: Ja, gerne, aber bitte einen von Udo Jürgens. Und wo er recht hat, da hat er recht. Der Sonnenaufgang ist immer pünktlich, im Sommer etwas eher, im Winter etwas später, aber es ist Verlass darauf. Immer wieder geht die Sonne auf.

0: Udo Jürgens, immer wieder geht die Sonne auf und ich komme natürlich auch immer wieder. Gleich nach der Halbzeit mit weiteren Golden Oldies. Wir spielen ja bei Goldrausch nur die besten Golden Oldies, aber davon alle.
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Mit einer Samba sind wir in die zweite halbe Stunde Goldrausch hineingetanzt. Und ich freue mich, dass ihr weiterhin zuhört. Hallo, ich bin Eckart Hannibal Heuermann. Schön, dass ihr eingeschaltet habt. Und mit diesem Song von Bellini verlassen wir jetzt das Jahr 1997. Aber es gibt in dieser zweiten halben Stunde noch Songs aus den Jahren 1967, 77 und 87. The sound of summer. Wir können ja mal schauen und hören, was der Sommer 1987 so an guter Musik zu bieten hatte. Dieser Song, der stieg im Juli bei uns in Deutschland in den Charts ein und im August wurde sein Sommerhit. Aha, The Living Daylights.

Aha, das war die Band, die von Norwegen aus die ganze Welt mit ihrer Musik begeisterte. Und das war ihr Song The Living Daylights. Im Sommer 1967 wurde das legendäre Sgt. Pepper Album von den Beatles veröffentlicht und da waren ja richtig schöne Songs drauf. Lovely Rita, When I'm 64, hören wir beide jetzt.

Ich bin ja bekanntermaßen ein Beatles-Fan und ich muss allerdings ganz ehrlich gestehen, mir hat nicht alles und gefällt auch heute noch nicht alles aus dem Sgt. Pepper-Album, aber die beiden Songs, die wir gerade gehört haben, die finde ich gut. Das waren Lovely Rita und When I'm 64. Wir schreiben das Jahr 1977. Damals hatten die Bellamy Brothers einen Hit mit Crossfire und die Melodie dieses Songs, die hat sicherlich auch Bernd Meinunger gut gefallen. Denn er hat ja einen bemerkenswerten deutschen Text zu diesem Song geschrieben. Und singen durften diesen Text damals hier bei uns in Deutschland Hoffmann und Hoffmann. Und siehe da, der Song wurde ein Hit. Ab geht's, erstmal Rock'n'Roll im Fahrstuhl und dann ein leckeres Himbeereis zum Frühstück.

Sonntags wird gefaulenzt, zumindest bei den Small Faces. Das war Lazy Sunday. Goldrausch. Wir sind im Jahre 1968. Damals wollten ganz viele Menschen in den Dschungel und das war auch gar nicht schwierig. Man brauchte sich nur an der Kinokasse eine Karte zu kaufen. Dazu noch eine Tüte Popcorn und vielleicht ein leckeres Eis und schon konnte das Dschungelvergnügen starten. Denn in den Kinos lief damals Walt Disneys Dschungelbuch und das war der erfolgreichste Film des Jahres 1968. Die schönste Filmmusik des Jahres 1968 war für mich allerdings nicht ein Original aus irgendeinem Film jenes Jahres, sondern eine Coverversion von Hugo Montenegro, The Good, The Bad and The Ugly.

Das war Hugo Montenegro, The Good, The Bad and The Ugly und ich hoffe, ich bin der Erstgenannte. Oder zumindest hoffe ich, dass euch die Sendung gut gefallen hat. Das war Goldrausch für heute. Aber wir hören uns ja schon sehr bald wieder, das ist hiermit versprochen. Macht's gut bis dahin. Tschüss, bye bye, euer und ihr Eckart Hannibal Heuermann. Ach ja, und den nächsten Goldrausch hört ihr natürlich wieder hier bei uns, bei R&I, bei Radio Nordsee International.

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2: Ein toller, heißer Sommertag geht auch hier im Norden zu Ende.
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2: Hallo und herzlich willkommen zu den Retro-Charts, Musikgeschichte, die man hört. Schön, dass ihr da seid. Heute schlagen wir ein neues Kapitel in unserem musikalischen Museum auf und reisen gemeinsam in das Jahr 1985. Ein Jahr voller großer Hymnen, unvergesslicher Popmusik, neuer Stars und Songs, die bis heute sofort Erinnerungen wecken. Ja, mit einem ordentlichen Wumms ist der heiße Sommertag hier zu Ende gegangen. Wir hatten schon ein ordentliches Gewitter. Wir haben hier in Winsen an der Luhe nur so ein bisschen was abgekriegt, so einen kleinen Ausläufer, aber es ist noch nicht ganz vorbei. Und ich habe kurz vor der Sendung auch noch einmal mit unserem KI-Support, mit Chatty, gesprochen und gefragt, wie sieht es denn aus heute Abend mit dem Wetter?
4: Es sind lokal kräftige Gewitter möglich. Sturmböen bis 100 Kilometer pro Stunde, vereinzelt sogar mehr. Außerdem mit Starkregen und Hagel. Wenn ihr also zwischen 20 und 22 Uhr draußen seid, behaltet bitte die Lage im Blick und sucht euch bei aufziehenden Gewittern am besten Schutz in einem Gebäude. Also, am besten zu Hause bleiben und die Retro-Charts hier bei uns hören.
2: Ist ja sowieso der beste Tipp, ne? Danke, Chatty. Zwei Stunden lang lassen wir die Musik für sich sprechen mit spannenden Geschichten, kleinen Entdeckungen und natürlich den größten Hits dieses Jahres. Und es gibt Jahre, die legen vom ersten Moment an ein ordentliches Tempo vor und 85 gehört eindeutig dazu. Den Anfang machen wir gleich mit einer Hymne, die bis heute auf keiner guten Party und in kaum einem Stadion fehlen darf. Danach treffen Philip Bailey und Phil Collins zu einem der großen Radiohits der 80er aufeinander. Und zum Schluss wird es emotional. Marillion zeigen, dass 1985 nicht nur große Hits, sondern auch ganz große Gefühle zu bieten hatte. Also machen wir uns auf unsere gemeinsame Museumtour. Schön, dass ihr dabei seid. Ich bin Thomas Flegel und begrüße euch mit einem norddeutschen
5: Moin
2: zu unserem Oldie Date der Woche. Kaum ein anderer Song hat ein Eigenleben entwickelt wie dieser. Ursprünglich war Life is Life nur als Liveaufnahme gedacht. Heute gehört der Titel weltweit zu den Liedern, bei denen Tausende sofort mitklatschen und wetten. Gleich macht ihr das zu Hause im Auto oder im Garten auch. Kein Problem, gerne. Ihr seid eingeladen. Hier ist Opus.

Diese Zusammenarbeit hier, die war eigentlich überhaupt nicht geplant. Philip Bailey arbeitete an seinem Soloalbum und Phil Collins produzierte es. Plötzlich standen irgendwann beide gemeinsam am Mikrofon und das Ergebnis ist einer der größten Radiohits der 80er. Hier sind Philip Bailey und Phil Collins und Easy Lover.

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2: Nach diesem Song sollen in Großbritannien plötzlich deutlich mehr Mädchen den Namen Kaylee bekommen haben. Ob das wirklich messbar ist, darüber streitet man sich bis heute. Fest steht, Marillion schufen mit diesem Titel einen der emotionalsten Klassiker der 80er. Hier sind sie mit Kaylee.

0: Hallo, hier sind die Schlagzeilen mit KI-Support aus dem ersten Quartal 1985. Michail Gorbatschow wird Generalsekretär der KPDSU. Nach dem Tod von Konstantin Tschernenko übernimmt der 54-Jährige die Führung der Sowjetunion. Mit seinen Reformideen weckt er weltweit Hoffnungen auf einen neuen Kurs im Ost-West-Verhältnis. Die Bundesrepublik diskutiert über die Volkszählung. Die Planungen für die nächste Volkszählung sorgen erneut für kontroverse Debatten. Viele Bürger äußern Bedenken zum Datenschutz und zum Umgang mit persönlichen Daten. We Are the World bewegt die Musikwelt. Mehr als 40 internationale Superstars nehmen den Benefizsong zugunsten der Hungerhilfe in Afrika auf. Das Lied entwickelt sich innerhalb weniger Wochen zu einem weltweiten Nummer-1-Hit. Boris Becker sorgt für Aufsehen im Tennis. Der erst 17-jährige Leimener gewinnt immer mehr Aufmerksamkeit auf der Profitour. Viele Experten sind sich schon jetzt sicher, dass hier ein ganz außergewöhnliches Talent heranwächst. Das waren die Schlagzeilen aus dem ersten Quartal 1985. Ich lege den Nachrichtenblock jetzt zurück ins Archiv und schalte nach Winsen an der Luhe. Viel Spaß bei den Retro-Charts.
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2: 1985, das war das Lied von Axel F. Harold Faltermeier mit Filmmusik von Beverly Hills Cop. Und den habe ich mir rausgesucht, um euch den nächsten Block anzukündigen. Ich nehme euch mit in den nächsten Ausstellungsraum, der heißt Pop und Radio Hits. Ihr habt gerade bei dem Hook-Container, so nennt dieses kleine Ding sich, schon einen Vorgeschmack auf Bad Boys Blue bekommen. In diesem Ausstellungsraum finden wir drei Songs, die unterschiedlicher kaum sein können und trotzdem passen sie perfekt ins Jahr 85. Sandra startet mit internationalem Synthie-Pop, danach gibt es den großen Radiohit von Bad Boys Blue und zum Schluss zeigt Stevie Wonder einmal mehr, warum er zu den ganz Großen der Popmusik gehört. Mit diesem Song gelang Sandra der internationale Durchbruch. Aus einem deutschen Popstar wurde plötzlich ein Name, den in ganz Europa in den Charts die Menschen feierten. Hier ist sie, I'll Never Be Maria Magdalena, und danach gibt es die Bad Boys Blue.

Philly Hilton Bad Boys Blue. Übrigens für eine britische Band. Tatsächlich stammt die Köln aber. Die Gruppe aber aus Köln. You're a Woman. In den 80ern, Mitte der 80er, wirklich riesen Partyhits von den Bad Boys Blue.

0: 1985 war Stevie Wonder längst Legende. Trotzdem bewies er mit Part-Time Lover, dass er auch Popradio der 80er ganz vorne mitspielen kann.
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Damals Eurovision Corner. Der Sieg ging im schwedischen Göteborg 1985 an das Frauenduo Bobby Sox mit dem Titel La Det Svingel. Es war das erste Mal, dass Norwegen den Grand Prix gewann.

Dass während der Show keine Langeweile aufkam, dafür sorgte die schwedische Moderatorin Lill Lindfors. In der Pause zwischen den Vorträgen und der Wertung verlor sie auf der Bühne plötzlich den unteren Teil ihres Kleides und stand in Shirt und Slip da. Lächelnd löste sie an den Schultern einige Bänder und war wieder im Abendkleid zu sehen. Bis zur fünftletzten Wertung führte die deutsche Gruppe Wind das Teilnehmerfeld beim ESC in Göteborg an. Dann mussten sie sich aber doch noch Bobby Socks geschlagen geben. Für alle landete auf einem tollen zweiten Platz.

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1: Gerade hat uns Wind beim ESC vertreten. Wir sind in der Rubrik Heimspiel. Unsere beste Auswahl gewinnt für euch. Wir bleiben noch einen Moment zu Hause, denn 85 zeigt sich nämlich eindrucksvoll, dass deutschsprachige Musik längst mehr konnte als nur Schlager. Heinz-Rudolf Kunze und Falco gingen dabei ganz unterschiedliche Wege. Der eine mit klugen deutschen Texten, der andere mit seinem unverwechselbaren Wiener Schmäh. Den Anfang macht jetzt ein Song, der bis heute zu den schönsten deutschsprachigen Liebesliedern der 80er zählt. Heinz-Rudolf Kunze, Dein ist mein ganzes Herz.

Schönes Ding, Heinz Rudolf Kunze, und dein ist mein ganzes Herz. Falco bewies 1985 einmal mehr, dass deutschsprachige, naja, oder österreichische Popmusik auch international funktionieren kann. Sein Wiener Schmäh war dabei längst zu einem ganz persönlichen Markenzeichen geworden. So, da haben wir Kuschi, Heiko hat sie gerade so genannt, sauber weggelabert. Hier ist Vienna Calling, hier ist Falco.

Hallo, hier sind die Schlagzeilen mit KI-Support aus dem zweiten Quartal 1985. Papst Johannes Paul II. Besucht die Benelux-Staaten. Der Pontifex reist durch Luxemburg, Belgien und die Niederlande und zieht Hunderttausende Gläubige an. Richard von Weizsäcker beeindruckt mit seiner Rede zum 8. Mai. Der Bundespräsident bezeichnet das Kriegsende 1945 als Tag der Befreiung. Dire Straits veröffentlichen Brothers in Arms. Das Album mit Hits wie Money for Nothing und Walk of Life

einige Facetten des Jahres 85 erlebt. Jetzt wird es langsam Zeit wieder für einen Blick über die Landesgrenzen hinaus. Musikalisch, ne? Internationale Hitwelle. Zwei Songs, die rund um den Globus zu hören waren und die bis heute sofort nach Sommerradio und nach 80ern klingen. Den Anfang macht gleich Madonna auf dem Höhepunkt ihres weltweiten Durchbruchs. Und danach wartet Musik aus Italien mit Baltimora. Einer dieser Titel, bei denen wahrscheinlich schon nach den ersten Tönen niemand mehr still sitzen bleibt. And you can dance. 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Sie wurde 85 endgültig zum weiblichen Superstar. Into the Groove gilt heute als einer der Songs, mit denen ihr weltweiter Siegeszug richtig Fahrt aufgenommen hat. Hier ist Madonna.

0: Madonna Into the Groove. Wir haben vorhin Lose verteilt, vielleicht habt ihr gewonnen, dann hört ihr jetzt gleich Werbung.
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0: Es gibt so Songs, bei denen man schon nach den ersten Sekunden mitsingen oder summen kann, obwohl noch gar kein richtiger Text gesungen wurde. Tarzan Boy ist dafür wahrscheinlich eines der besten Beispiele der 80er. Hier ist Baltimora.

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1: Manche Musikblöcke brauchen keine große Erklärung, sie sprechen für sich und genauso ist es jetzt. Zum Abschluss der ersten Stunde warten noch zwei Songs, die bis heute zu den ganz großen Klassikern der 80er gehören. Zuerst nimmt uns Tina Turner mit auf eine musikalische Reise in die Zukunft mit einem der eindrucksvollsten Filmsongs dieses Jahrzehnts aus Mad Max. Und danach folgt ein Titel, bei dem wahrscheinlich schon die ersten Gitarrenakkorde reichen, damit ihr sofort mitsingt. Bryan Adams, The Summer of 69. Vorher Tina Turner, We Don't Need Another Hero. Ein stärkeres Finale hätte die erste Stunde nicht bekommen können, oder?

hat schon wieder einer an der Uhr gedreht. Wir sind ganz, ganz dicht am Stundenwechsel. Heute mit den Retro-Charts. Wir sind unterwegs in unserem Musikmuseum im Jahr 1985.

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1: Willkommen zurück in der zweiten Stunde zu den Retro-Charts. Schön, dass ihr immer noch dabei seid. Nach dem Stundenwechsel starten wir jetzt mit einem Musikblock, der seinen Namen wirklich verdient. Neustart mit Gänsehaut. Ich habe Chatty dann erstmal erklärt, das heißt hier bei uns in Norddeutschland Entenpelle, aber okay. Drei Songs, drei ganz unterschiedliche Geschichten und drei Titel, die bis heute nichts von ihrer Faszination verloren haben. Den Anfang machen gleich die Simple Minds mit einem Lied, das untrennbar mit einem der bekanntesten Kinofilme der 80er verbunden ist. Danach wird es ganz groß und ganz gefühlvoll mit Jennifer Rush und zum Abschluss des ersten Blocks in der zweiten Stunde sorgt eine norwegische Band dafür, dass 85 endgültig nicht mehr ohne sie denkbar ist. Willkommen zurück zu unserem Oldie Date der Woche

The Power of Love zeigte 85, dass große Balladen das Publikum genauso bewegen konnten wie die großen Pop- und Rock-Hits des Jahres. Jennifer Rush, die damals in Deutschland lebte, ich glaube in Frankfurt, gelang damit einer der erfolgreichsten Songs ihrer Karriere. The Power of Love, fast 6 Minuten lang. Was für ein Opus, oder?

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1: Spätestens mit Take On Me waren Aha weltweit in aller Munde. Das innovative Musikvideo setzte damals neue Maßstäbe und gehört bis heute zu den bekanntesten Clips der Popgeschichte. Hier sind Aha und Take On Me.

0: Hallo, hier sind die Schlagzeilen mit KI-Support aus dem dritten Quartal 1985. Live Aid vereint die Musikwelt. Am 13. Juli verfolgen rund um den Globus Millionen Menschen das Benefizkonzert für die Hungerhilfe in Afrika. Das Wrack der Titanic wird entdeckt. Ein internationales Forscherteam findet Anfang September den berühmten Ozeandampfer in rund 3.800 Metern Tiefe im Atlantik. Michael Jackson schreibt weiter Popgeschichte. Mit der Veröffentlichung des Videos zu Smooth Criminal beginnen zwar erst die Arbeiten für das nächste Album, doch im Sommer 1985 kauft Jackson die Rechte am Beatles-Songkatalog. Boris Becker gewinnt sensationell Wimbledon. Mit gerade einmal 17 Jahren schlägt der Deutsche Kevin Corran im Finale und wird der jüngste Wimbledon-Sieger aller Zeiten. Sein Triumph löst in Deutschland eine riesige Tennisbegeisterung aus. Das waren die Schlagzeilen aus dem dritten Quartal 1985. Ich schalte nach Winsen an der Luhe. Dort steht Thomas schon bereit, um mit den nächsten Klassikern die Zeitmaschine der Retro-Charts wieder auf Touren zu bringen.
1: Diese Hits hört ihr noch in dieser Stunde. Mit Cock Robin. 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
4: Manche Hits laufen seit Jahrzehnten rauf und runter und dann gibt es diese Songs, die ein wenig aus dem Rampenlicht verschwunden sind, obwohl sie es eigentlich überhaupt nicht verdient haben. Genau dafür gibt es jetzt wieder unseren Ausstellungsraum. Vergessen, aber genial. Hier stehen keine Eintagsfliegen, sondern Titel, bei denen man sofort nach den ersten Takten denkt, ach Mensch, stimmt ja, den gab's ja auch noch. Und genauso welche holen wir jetzt für euch hervor. Den Anfang machen Ashford & Simpson mit einem Song, dessen Titel eigentlich schon alles sagt. Solid. 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
1: Viele erinnern sich bestimmt noch an den Namen Cock Robin, hören ihre Songs heute aber nur noch selten. Eigentlich finde ich das schade, denn gerade When Your Heart Is Weak gehört zu den Pop-Perlen, die 95 den Sound der 80er wunderbar eingefangen haben. Hier sind sie, Cock Robin.

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1: Die Lizenz zum Hören. 1985 kommt im Angesicht des Todes mit Roger Moore in die Kinos. Sein Gegenspieler Zorin plant, Silicon Valley zu zerstören. Bond verfolgt ihn bis in die USA und das Finale findet auf der Golden Gate Bridge statt. Die Musik steuert Duran Duran sehr erfolgreich bei. Platz 1 in den US-Charts und Platz 2 in Großbritannien. A View to a Kill.

So, da sind wir wieder mit dem Heimspiel und die beste Auswahl gewinnt. Auch jetzt wieder. Manchmal lohnt sich ja der Blick vor die eigene Haustür ganz besonders. Denn auch 1985 entstanden im deutschsprachigen Raum Songs, die bis heute nichts von ihrer Kraft verloren haben. Und genau deshalb gibt es jetzt wieder unser Heimspiel. Kommt mit in den Ausstellungsraum. Die Band, die den Anfang macht, die hat den deutschen Pop der 80er entscheidend mitgeprägt. Wir fangen an mit der Münchner Freiheit. Herzschlag ist der Takt.

und anspruchsvolle Texte zusammenbringt. Genau das macht ihre Songs bis heute so zeitlos. Hier ist sie, Lohn der Angst.

Juliane Werding und Lohn der Angst. Und einen haben wir noch in dieser Runde Heimspiel mit der Spider-Murphy-Gang. Sie zeigen immer wieder, dass Rock'n'Roll auch auf Deutsch und vor allem auf Bayerisch richtig gut funktionieren kann.

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1: Machen wir jetzt auch wieder, nachdem wir richtig Vollgas gegeben haben mit Mia Sun, eine bayerische Band mit der Spider-Murphy-Gang. Dieser lockere Münchner Charme macht die Band bis heute unverwechselbar. Wir kommen zum Finale, tatsächlich schon jetzt. Wir haben das Ende unserer heutigen Musikausstellung erreicht und ich hoffe, ihr habt auf unserem Rundgang heute viel Spaß gehabt. Beim Museumswärter habe ich noch 15 Minuten Verlängerung beantragt, denn an diesen Songs kommt jetzt keiner vorbei. Den Anfang machen die Dire Straits. Danach kommen Tears for Fears und ganz zum Schluss wartet mit Foreigner noch einer dieser Songs, bei denen man eigentlich gar nichts mehr sagen muss. Außer viel Spaß beim Finale. Wir haben gleich noch die Schlagzeilen aus dem vierten Quartal. Wir haben den Rückblick auf die Charts aus UK, USA und Deutschland. Und dann haben wir natürlich auch noch den Abgesang für heute. Ich freue mich, dass ihr immer noch dabei seid. Ihr haltet durch. Ich bin stolz auf euch.

Das Gipfeltreffen in Genf weckt neue Hoffnungen. US-Präsident Ronald Reagan und Sowjetchef Michail Gorbatschow treffen sich erstmals zu Gesprächen. Die Bundesrepublik blickt auf ein erfolgreiches Wirtschaftsjahr. Sinkende Inflation und eine stabile Konjunktur sorgen für Optimismus. Viele Unternehmen investieren wieder stärker und schaffen neue Arbeitsplätze. The Final Countdown kündigt sich an. Die schwedische Band Europe arbeitet an dem Song, der schon bald zu einer Hymne der 80er werden soll. Gleichzeitig dominieren Künstler wie Aha, Madonna und Whitney Houston die internationalen Charts. Alain Prost krönt sich erstmals zum Formel-1-Weltmeister. Der Franzose sichert sich im McLaren Mercedes seinen ersten WM-Titel. Das waren die Schlagzeilen aus dem vierten Quartal 1985. Die Studiouhr läuft weiter und in Winsen an der Luhe wartet schon euer Oldie-Date der Woche. Ich schalte zurück zu Thomas, wünsche euch eine fantastische Woche, bleibt gesund und gut gelaunt. Tschüssi!

Geht es euch auch so? Manchmal reichen einfach schon die ersten Gitarrenklänge und man weiß sofort, welches Jahr gespielt wird. Die hier gehören dazu: Tears for Fears und Everybody Wants to Rule the World. Wir haben noch eine kleine

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0: Und wie immer an dieser Stelle, wenn wir auf der Zielgeraden sind, blicken wir auf die Charts aus den USA, Großbritannien und Deutschland. Yeah! 1985 zählte zu den stärksten Popjahren überhaupt. Nahezu alle späteren 80er-Klassiker stammen aus dieser Zeit. Die Unterschiede zwischen den drei Märkten wurden gleichzeitig kleiner. In den USA hatte MTV endgültig als wichtigstes Medium übernommen und Mainstream-Pop beherrscht die Charts. Neben Synth-Pop und Pop-Rock waren Soundtrack-Hits und R&B-Produktionen prägend für die amerikanischen Charts. Auf der 5 I Feel For You von Chaka Khan, Foreigner, I Want To Know What Love Is, auf der 4, Wake Me Up Before You Go Go von Wham, auf der 3, Like a Virgin Madonna die 2 und George Michael mit Careless Whisper der erfolgreichste Song in den Billboard Hot 100. In Großbritannien zeigte sich eine enorme stilistische Vielfalt. Synthpop, Dancepop, Soul und elektronische Produktionen dominierten die Verkaufscharts. Auffällig war die starke Präsenz britischer Produktionen sowie der internationale Erfolg von Madonna. Die Top 5, Frankie von Sister Sledge auf der 5, 19, Paul Hardcastle die 4, Into the Groove, Madonna auf der 3, Platz 2, I Know Him So Well von Elaine Page und Barbara Dixon. Jennifer Rush, The Power of Love, die erfolgreichste Single in UK. 1985 war eines der prägendsten Jahre der deutschen Popgeschichte. Modern Talking lösten einen beispiellosen Boom des Europop aus. Gleichzeitig waren deutschsprachige bzw. deutsch produzierte Künstler international erfolgreich. Der Musikmarkt war stärker denn je von Synthesizern, elektronischen Sounds und eingängigen Popmelodien geprägt. Auf der 10 Tarzan Boy von Baltimore, Harald Faltermeier, wir hören ihn im Hintergrund gerade wieder, Axel F. die 9, We Are The World, USA for Africa die 8, Sherry Sherry Lady von Modern Talking auf der 7, Forever Young Alphaville auf der 6, Rock Me Amadeus Falco die 5, Modern Talking auf der 4, You Can Win If You Want, Jennifer Rush The Power of Love auf der 3. Noch einmal Modern Talking, You're My Heart, You're My Soul, die 2 und die erfolgreichste Single vom deutschen Musikmarkt, die haben wir heute ganz am Anfang der Sendung gehört, Opus und Life is Life.
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0: Falls ihr Lust habt, ihr könnt gerne mitsingen, das ist ausdrücklich erlaubt, auch wenn wir hier im Museum sind. Hier sind Foreigner.

Ja, das war's dann wieder für heute Abend. Und bevor wir unseren musikalischen Rundgang durch das Museum mit dem Jahr 1985 beenden, werfen wir noch einen letzten Blick auf etwas, das ebenfalls viel über diese Zeit erzählt. Wir gucken mal auf die Lieblingsvornamen des Jahres. Heute fangen wir mit den Jungs an. Christian, Daniel, Sebastian, Alexander und Stefan. Julia, Stefanie, Jennifer oder Jennifer, Katharina und Sarah bei den Mädels. Vielleicht war euer eigener Name heute dabei, vielleicht der eurer Kinder oder ihr musstet gerade an einen Menschen denken, den ihr schon lange nicht mehr gesehen oder gehören habt. Dann wäre es doch eine coole Gelegenheit, sich mal wieder zu melden, oder? In der kommenden Woche drehen wir unsere musikalische Zeitmaschine um 10 Jahre weiter und landen im Jahr 1995. Freut euch auf Britpop, Eurodance, große Balladen und ein Musikjahr, in dem Popmusik schon wieder sich ganz anders angehört hat. Ich hoffe, ihr hattet heute genauso viel Spaß auf unserem musikalischen Rundgang durch das Museum 1985 wie ich. Ich bin Thomas Flegel und das war euer Oldie Date der Woche. Macht's gut, bis nächste Woche und

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0: und ihm die Unterstützung für seine Wiederwahl entziehen. Nächstes Jahr will sich Infantino wieder wählen lassen.
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2: 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Wolken und ab und zu noch ein Gewitter gibt es gerade. Später lässt das nach und es bleiben mal mehr, mal weniger Wolken übrig. Die Temperaturen liegen aktuell bei 22 bis 16 Grad. Tagsüber wird's dann wieder richtig heiß. Erst noch halbwegs freundlich, dann schnell viele Wolken und ab dem Nachmittag gibt's häufiger kräftige Gewitter mit Starkregen und Hagel bis zu 38 Grad.
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In unserer Sendung auf der Reeperbahn nachts um 12:30 ein Streifzug durch St. Pauli, sind wir jetzt im Hypodrom auf der Großen Freiheit angekommen. Eben betritt Hannes Gröger, der singende Seemann, das Podium über der Manege. Der Lärm verstummt und jetzt klingt sie auf, die alte, auf allen Meeren bekannte Weise.

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2: Im Studio Finnriebe sehr freundlieb. Unionsfraktionschef Frei sieht keinen Verhandlungsspielraum bei der geplanten Abschaffung der Rente mit 63. Bei Welt TV warnt er, Änderungen könnten das gesamte Rentenpaket gefährden. Widerstand kommt von den CDU-Ministerpräsidenten in Ostdeutschland und inzwischen auch aus dem Westen. Die SPD-Regierungschefs aus dem Saarland und Bremen wollen die Regelung ebenfalls beibehalten. Saarlands Ministerpräsidentin Rehlinger im ZDF.
3: Es geht gar nicht darum, das Paket in Gänze in Frage zu stellen. Da sind ja auch viele richtige Dinge drin. Aber eben an dieser einen Stelle, wo es um die Lebensleistung und um den Respekt von vielen Arbeitnehmerinnen und Arbeitnehmern geht, da kann man diesen Vorschlag nicht ohne weiteres akzeptieren. Ich tue das zumindest nicht.
2: Was tun mit Blick auf das extreme Niedrigwasser an vielen Flüssen in Deutschland? Das will der neue Bundesverkehrsminister Bilger in dieser Woche abklären. Er trifft sich am Donnerstag mit Experten und Verbänden zu dem Thema. Am Rhein wurden in den letzten Tagen schon Rekordtiefststände erreicht. Nordrhein-Westfalens Verkehrsminister Krischer sagte im ZDF:
4: Wir haben das ja im Jahr 2018 schon erlebt. Damals hatten wir das bisher schlimmste Niedrigwasser. Das droht sich jetzt noch schlimmer zu wiederholen. Und damals konnten teilweise Tankstellen nicht mit Benzin und Mineralöl beliefert werden.
2: Die Spritpreise sind im letzten Monat deutlich